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1: Ich bin Katrin Müller. Inmitten der Debatten um Bundeskanzler Merz wird die CDU bei den Kommunalwahlen in Niedersachsen landesweit stärkste Kraft. Eine vom NDR veröffentlichte Hochrechnung von Infratest DIMAP sah die Union mit 27,7% vor der SPD mit 24,5%. Die AfD landet auf Platz 3 und könnte deutlich auf 16,5% zulegen. Landesweit kommen die Grünen laut Hochrechnung mit 13,6% auf Rang 4. Es folgen die Linke mit 5,9% und die FDP mit 3,6%. Wer kontrolliert die Arktis? Europa möchte bei dieser Frage mitmischen. Bei einem Gipfeltreffen heute im Norden Finnlands wollen Bundeskanzler Merz und seine Kollegen aus anderen europäischen Ländern überlegen, wie Europa seine Interessen in der Region durchsetzen kann.
2: Die Arktis wird auch für die Europäer immer wichtiger. Nicht nur, weil das schmelzende Eis den Zugang zu unerschlossenen Rohstoffvorkommen und neuen Handelsrouten möglich macht. Russlands und Chinas militärische Aktivitäten in der Region werden zunehmend zur Bedrohung. Die Zerstörung von Seekabeln ist nur ein Beispiel. Gastgeber Finnland will andere europäische Länder unter anderem davon überzeugen, eine Eisbrecherflotte aufzubauen. Aus Skandinavien, Sigrid Harms.
1: Bei der Parlamentswahl in Schweden sind die Sozialdemokraten von Ex-Regierungschefin Magdalena Andersson der Prognose zufolge stärkste Kraft geworden. Die Partei kam laut dem schwedischen Fernsehen auf rund 28% der Stimmen. Ob das allerdings für eine Regierungsbildung reicht, ist noch offen. Zum Sport. Tennisprofi Alexander Zverev hat erstmals die US Open gewonnen. Der French Open-Sieger bezwang im Finale in New York den Amerikaner Ben Shelton in 4 Sätzen und holte seinen 2. Grand-Slam-Titel.
3: Zverev brauchte einen Moment, um überhaupt zu realisieren, dass er gerade die US Open gewonnen hatte und damit in die Fußstapfen von Boris Becker tritt. Der 29-Jährige mit dem Pferdeschwanz ist der 2. Deutsche, der im Männereinzel triumphierte. 30 Jahre gab es keinen Grand-Slam-Titel und jetzt gleich 2, freute sich der Hamburger in seiner Siegeransprache. Emotional dankte er seiner Mutter, die ihm trotz seiner Zuckerkrankheit die Tenniskarriere möglich machte und immer an ihn glaubte. Aus den USA, Tina Eck.
1: Und in der Fußball-Bundesliga hat Bayern München gegen Aufsteiger SV Elversberg einen knappen 2:1-Sieg geholt. RB Leipzig setzte sich gegen den HSV mit 5:0 durch.
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4: Im Saarland liegen wir aktuell bei rund 16 bis 17 Grad und es ist bedeckt. In den kommenden Stunden setzt sich das graue Wetter fort. Später geht's hoch auf etwa 25 Grad. Regen wird kaum erwartet, ein leichter Schauer ist aber nicht ganz ausgeschlossen. Und so wird's die nächsten Tage bei uns. Dienstag meist bewölkt und sehr warm, um die 28 Grad. Mittwoch zurück auf rund 21 Grad mit Wolken.

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1: Ich bin Katrin Müller. Tanken ist am Wochenende noch einmal teurer geworden. Laut dem Spritpreisportal Tankerkönig kostete Super E10 zuletzt im Schnitt 2,27 Euro, Diesel knapp 2,40 Euro. In der SPD werden deshalb die Rufe nach einem Spritpreisdeckel lauter.
2: Pendler dürfen nicht unter den hohen Preisen leiden, während Mineralölkonzerne extra Profite machen. Das sagt Brandenburgs Ministerpräsident Woidke. Andere Nachbarländer hätten die Höchstpreise flexibel an den Markt angepasst, darunter Polen und Belgien. Die Wirtschaftsweise Schnitzer findet, dass staatliche Hilfen der falsche Weg sind. Deutschland sollte aus ihrer Sicht unabhängiger von Öl und anderen fossilen Brennstoffen werden. Denn die Preise drohen durch die Lage im Nahen Osten generell weiter zu steigen. Zoe Tassovali, Nachrichtenredaktion.
1: Inmitten der Debatten um Bundeskanzler Merz wird die CDU bei den Kommunalwahlen in Niedersachsen landesweit stärkste Kraft. Laut Hochrechnung liegt die Union mit 27,7% vor der SPD mit 24,5% und der AfD, die demnach deutlich auf 16,5% zulegen könnte. CDU-Landeschef Sebastian Lechner freute sich über das Ergebnis entgegen des Bundestrends bei der Union und Kanzler Merz.
3: Auch wir haben den Unmut über Berlin gemerkt. Sie wissen, dass wir da ein Glaubwürdigkeitsproblem haben, was wir sicherlich auch in den nächsten Wochen ganz in Ruhe besprechen müssen miteinander. Und deswegen sind diese Ergebnisse des Abends wirklich gut.
1: Die Bundesregierung steckt aktuell in einer tiefen Krise. Spekulationen über einen Sturz des Kanzlers machen bereits die Runde. Nach eigenständigen Hackerangriffen durch künstliche Intelligenz denken große US-Tech-Firmen erstmals darüber nach, die KI-Entwicklung bewusst zu bremsen. Anthropic-Chef Amodei schlägt vor, 1 bis 2 Jahre Zeit zu gewinnen. Unterstützung bekommt er unter anderem von OpenAI-Chef Altman und Tech-Milliardär Musk. Zum Fußball. In der Bundesliga hat Bayern München beim Sensationsaufsteiger SV Elversberg einen mühevollen 2:1-Sieg geschafft. Zuvor hatte RB Leipzig gegen den HSV mit 5:0 gewonnen. Und Tennisprofi Alexander Zverev hat erstmals die US Open gewonnen. Der French Open-Sieger bezwang im Finale in New York den Amerikaner Ben Shelton in 4 Sätzen und holte seinen 2. Grand Slam-Titel.
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4: Im Saarland ist es gerade bedeckt bei rund 17 Grad. In den kommenden Stunden bleibt der Himmel meist grau und die Temperaturen steigen im Laufe des Tages auf etwa 25 Grad. Regen ist eher kein Thema, höchstens mal ein kurzer, leichter Schauer. Und so wird's die nächsten Tage bei uns. Dienstag weiter warm und meist bewölkt um die 29 Grad. Mittwoch etwas frischer um die 21 Grad mit Wolken.

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1: Ich bin Katrin Müller. Inmitten der Debatten um Bundeskanzler Merz wird die CDU bei den Kommunalwahlen in Niedersachsen landesweit stärkste Kraft. Eine vom NDR veröffentlichte Hochrechnung von Infratest DIMAP sah die Union mit 27,7% vor der SPD mit 24,5%. Die AfD landet auf Platz 3 und könnte deutlich auf 16,5% zulegen. Landesweit kommen die Grünen laut Hochrechnung mit 13,6% auf Rang 4, es folgen die Linke mit 5,9% und die FDP mit 3,6%. Wer kontrolliert die Arktis? Europa möchte bei dieser Frage mitmischen. Bei einem Gipfeltreffen heute im Norden Finnlands wollen Bundeskanzler Merz und seine Kollegen aus anderen europäischen Ländern überlegen, wie Europa seine Interessen in der Region durchsetzen kann.
2: Die Arktis wird auch für die Europäer immer wichtiger. Nicht nur, weil das schmelzende Eis den Zugang zu unerschlossenen Rohstoffvorkommen und neuen Handelsrouten möglich macht. Russlands und Chinas militärische Aktivitäten in der Region werden zunehmend zur Bedrohung. Die Zerstörung von Seekabeln ist nur ein Beispiel. Gastgeber Finnland will andere europäische Länder unter anderem davon überzeugen, eine Eisbrecherflotte aufzubauen. Aus Skandinavien, Sigrid Harms.
1: Bei der Parlamentswahl in Schweden sind die Sozialdemokraten von Ex-Regierungschefin Magdalena Andersson der Prognose zufolge stärkste Kraft geworden. Die Partei kam laut dem schwedischen Fernsehen auf rund 28% der Stimmen. Ob das allerdings für eine Regierungsbildung reicht, ist noch offen. Zum Sport. Tennisprofi Alexander Zverev hat erstmals die US Open gewonnen. Der French Open-Sieger bezwang im Finale in New York den Amerikaner Ben Shelton in 4 Sätzen und holte seinen 2. Grand-Slam-Titel.
3: Zverev brauchte einen Moment, um überhaupt zu realisieren, dass er gerade die US Open gewonnen hatte und damit in die Fußstapfen von Boris Becker tritt. Der 29-Jährige mit dem Pferdeschwanz ist der 2. Deutsche, der im Männer-Einzel triumphierte. 30 Jahre gab es keinen Grand-Slam-Titel und jetzt gleich 2, freute sich der Hamburger in seiner Siegeransprache. Emotional dankte er seiner Mutter, die ihm trotz seiner Zuckerkrankheit die Tenniskarriere möglich machte und immer an ihn glaubte. Aus den USA, Tina Eck.
1: Und in der Fußball-Bundesliga hat Bayern München gegen Aufsteiger SV Elversberg einen knappen 2:1-Sieg geholt. RB Leipzig setzte sich gegen den HSV mit 5:0 durch.
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4: Bedeckter Himmel im Saarland, dazu etwa 17 Grad. In den kommenden Stunden bleibt's überwiegend wolkenreich, später werden's bis ungefähr 25 Grad. Meist bleibt es trocken, nur vereinzelt kann leichter Regen dabei sein. Und so wird's die nächsten Tage bei uns. Dienstag sehr warm mit vielen Wolken, um die 28 bis 29 Grad. Mittwoch dann kühler, um die 20 bis 21 Grad, weiterhin wolkig.

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1: Ich bin Katrin Müller. Tanken ist am Wochenende noch einmal teurer geworden. Laut dem Spritpreisportal Tankerkönig kostete Super E10 zuletzt im Schnitt 2,27 Euro, Diesel knapp 2,40 Euro. In der SPD werden deshalb die Rufe nach einem Spritpreisdeckel lauter.
2: Pendler dürfen nicht unter den hohen Preisen leiden, während Mineralölkonzerne extra Profite machen. Das sagt Brandenburgs Ministerpräsident Woidke. Andere Nachbarländer hätten die Höchstpreise flexibel an den Markt angepasst, darunter Polen und Belgien. Die Wirtschaftsweise Schnitzer findet, dass staatliche Hilfen der falsche Weg sind. Deutschland sollte aus ihrer Sicht unabhängiger von Öl und anderen fossilen Brennstoffen werden. Denn die Preise drohen durch die Lage im Nahen Osten generell weiter zu steigen. Zoe Tassovali, Nachrichtenredaktion.
1: Inmitten der Debatten um Bundeskanzler Merz wird die CDU bei den Kommunalwahlen in Niedersachsen landesweit stärkste Kraft. Laut Hochrechnung liegt die Union mit 27,7% vor der SPD mit 24,5% und der AfD, die demnach deutlich auf 16,5% zulegen könnte. CDU-Landeschef Sebastian Lechner freute sich über das Ergebnis entgegen des Bundestrends bei der Union und Kanzler Merz.
3: Auch wir haben den Unmut über Berlin gemerkt. Sie wissen, dass wir da ein Glaubwürdigkeitsproblem haben, was wir sicherlich auch in den nächsten Wochen ganz in Ruhe besprechen müssen miteinander. Und deswegen sind diese Ergebnisse des Abends wirklich gut.
1: Die Bundesregierung steckt aktuell in einer tiefen Krise. Spekulationen über einen Sturz des Kanzlers machen bereits die Runde. Nach eigenständigen Hackerangriffen durch künstliche Intelligenz denken große US-Tech-Firmen erstmals darüber nach, die KI-Entwicklung bewusst zu bremsen. Anthropic-Chef Amodei schlägt vor, 1 bis 2 Jahre Zeit zu gewinnen. Unterstützung bekommt er unter anderem von OpenAI-Chef Altman und Tech-Milliardär Musk. Zum Fußball. In der Bundesliga hat Bayern München beim Sensationsaufsteiger SV Elversberg einen mühevollen 2:1-Sieg geschafft. Zuvor hatte RB Leipzig gegen den HSV mit 5:0 gewonnen. Und Tennisprofi Alexander Zverev hat erstmals die US Open gewonnen. Der French Open-Sieger bezwang im Finale in New York den Amerikaner Ben Shelton in 4 Sätzen und holte seinen 2. Grand Slam-Titel.
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4: Im Saarland liegen wir aktuell bei rund 16 bis 17 Grad und es ist bedeckt. In den kommenden Stunden setzt sich das graue Wetter fort, später geht's hoch auf etwa 25 Grad. Regen wird kaum erwartet, ein leichter Schauer ist aber nicht ganz ausgeschlossen. Und so wird's die nächsten Tage bei uns. Dienstag meist bewölkt und sehr warm, um die 28 Grad. Mittwoch zurück auf rund 21 Grad mit Wolken.

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0: 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Und das sind, mit KI-Unterstützung, die aktuellen Temperaturen für eure City. Riegelsberg 16, Schwalbach 17, Bexbach 16, Schiffweiler 16 und Namborn 16 Grad. Mehr vom Wetter gleich.
1: Und jetzt in Kürze das Wichtigste aus dem Saarland und der Region mit Andreas Klein. Auf der A8 bei Merzig krachten drei Autos zusammen. Zwei Menschen wurden leicht verletzt. Die Polizei ermittelt wegen des Verdachts auf ein verbotenes Rennen und Verkehrsgefährdung. Am Rastplatz Kutzhof brannte ein Renault Twingo aus. Verletzt wurde niemand. Die Ursache ist unklar. Elversberg forderte Bayern, verlor aber 1:2. Krattenmacher glich aus, Kane entschied. Ausführliches dazu gleich um 9:30. Jetzt die Meldungen aus aller Welt.
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3: Ich bin Katrin Müller. Tanken ist am Wochenende noch einmal teurer geworden. Laut dem Spritpreisportal Tankerkönig kostete Super E10 zuletzt im Schnitt 2,27 Euro, Diesel knapp 2,40 Euro. In der SPD werden deshalb die Rufe nach einem Spritpreisdeckel lauter.
4: Pendler dürfen nicht unter den hohen Preisen leiden, während Mineralölkonzerne extra Profite machen. Das sagt Brandenburgs Ministerpräsident Woidke. Andere Nachbarländer hätten die Höchstpreise flexibel an den Markt angepasst, darunter Polen und Belgien. Die Wirtschaftsweise Schnitzer findet, dass staatliche Hilfen der falsche Weg sind. Deutschland sollte aus ihrer Sicht unabhängiger von Öl und anderen fossilen Brennstoffen werden. Denn die Preise drohen durch die Lage im Nahen Osten generell weiter zu steigen. Zoe Tassovali, Nachrichtenredaktion.
3: Inmitten der Debatten um Bundeskanzler Merz wird die CDU bei den Kommunalwahlen in Niedersachsen landesweit stärkste Kraft. Laut Hochrechnung liegt die Union mit 27,7% vor der SPD mit 24,5% und der AfD, die demnach deutlich auf 16,5% zulegen könnte. CDU-Landeschef Sebastian Lechner freute sich über das Ergebnis entgegen des Bundestrends bei der Union und Kanzler Merz.
5: Auch wir haben den Unmut über Berlin gemerkt. Sie wissen, dass wir da ein Glaubwürdigkeitsproblem haben, was wir sicherlich auch in den nächsten Wochen ganz in Ruhe besprechen müssen miteinander. Und deswegen sind diese Ergebnisse des Abends wirklich gut.
3: Die Bundesregierung steckt aktuell in einer tiefen Krise. Spekulationen über einen Sturz des Kanzlers machen bereits die Runde. Nach eigenständigen Hackerangriffen durch künstliche Intelligenz denken große US-Tech-Firmen erstmals darüber nach, die KI-Entwicklung bewusst zu bremsen. Anthropic-Chef Amodei schlägt vor, 1 bis 2 Jahre Zeit zu gewinnen. Unterstützung bekommt er unter anderem von OpenAI-Chef Altman und Tech-Milliardär Musk. Zum Fußball. In der Bundesliga hat Bayern München beim Sensationsaufsteiger SV Elversberg einen mühevollen 2:1-Sieg geschafft. Zuvor hatte RB Leipzig gegen den HSV mit 5:0 gewonnen. Und Tennisprofi Alexander Zverev hat erstmals die US Open gewonnen. Der French Open-Sieger bezwang im Finale in New York den Amerikaner Ben Shelton in 4 Sätzen und holte seinen 2. Grand Slam-Titel.
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0: Im Saarland ist es gerade bedeckt, dazu etwa 17 Grad. In den kommenden Stunden wird's deutlich wärmer. Die Höchstwerte liegen heute um die 27 Grad. Der Himmel bleibt grau und ab und zu kann ein bisschen leichter Regen dabei sein. Und so wird's die nächsten Tage bei uns. Dienstag weiter bedeckt und sehr warm, bis etwa 32 Grad. Mittwoch kühler, um die 20 Grad, meist wolkig.
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0: Der Blick auf die Straßen. Vorsicht bitte auf der A6. Zwischen dem Dreieck Saarbrücken und St. Ingbert West kommt euch ein Falschfahrer entgegen. Vorsicht bitte auf der A620. Zwischen Saarbrücken-West-Spangenbrücke und dem Dreieck Saarbrücken kommt euch ein Falschfahrer entgegen. Und in Saarlouis ist die B405 gesperrt. Betroffen ist die Lothringer Straße zwischen Metzer Straße und Kaiser-Friedrich-Ring. Grund ist ein Brand mit Feuerwehreinsatz. Wir wünschen euch eine gute Fahrt.
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0: Schönen guten Morgen an euch alle, schön, dass ihr dabei seid an diesem Montag. Ich weiß, der Montagmorgen hat nicht gerade den besten Ruf, aber mit der richtigen Musik lässt sich das locker wegstecken. Deshalb schicke ich euch jetzt direkt Tayo Cruz hinterher mit Haya und danach wird's nostalgisch mit Marco.

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1: Auf der A8 bei Merzig hat es gestern Nachmittag einen schweren Unfall gegeben und die Polizei prüft den Verdacht auf ein illegales Autorennen. Heike Baerbach ist bei uns im Studio. Guten Morgen. Heike, was ist da grundsätzlich passiert?
2: Guten Morgen. Auf der A8 von Luxemburg in Richtung Pirmasens sind gestern Nachmittag gegen 16 Uhr direkt bei der Auffahrt Merzig drei Autos schwer beschädigt worden. Beteiligt waren ein hochmotorisierter Mercedes, ein Peugeot und ein Kia. Zwei Menschen wurden nach bisherigen Angaben leicht verletzt. Die Polizei ermittelt jetzt unter anderem wegen des Verdachts auf ein verbotenes Kraftfahrzeugrennen und wegen Verkehrsgefährdung.
1: Wie kam es denn zu diesem Verdacht? Also, was weiß man über den Ablauf?
2: Nach Angaben der Polizei soll der Mercedes wohl mit nicht angepasster Geschwindigkeit und sehr rücksichtslos unterwegs gewesen sein und dann mit den beiden anderen Autos kollidiert sein. Der Peugeot und der Kia gelten nach bisherigem Stand als unbeteiligte Fahrzeuge. Danach gab es ein großes Trümmerfeld, beschädigte Leitplanken über mehr als 100 Meter und lange Reifenspuren auf der Fahrbahn. Außerdem prüft die Polizei, ob der Mercedes Teil einer Sportwagenkolonne war, unter anderem mit einem Lamborghini und einem Porsche.
1: Und was passiert jetzt in den Ermittlungen? Was ist noch offen?
2: Offen ist vor allem, ob es wirklich ein Rennen gab und wer daran beteiligt gewesen sein könnte. Da gilt ganz klar die Unschuldsvermutung. Die Polizei hat mehrere Fahrzeuge sichergestellt oder beschlagnahmt. Außerdem soll ein Gutachter den Unfallablauf, die Kollisionspunkte und mögliche Geschwindigkeiten rekonstruieren. Besonders gesucht werden jetzt Zeugen, Dashcam-Aufnahmen oder Handyvideos von der A8 rund um Merzig. Die Sperrung in Richtung Pirmasens sollte nach ersten Angaben bis etwa Mitternacht dauern, weil Spurensicherung, Gutachten und Aufräumarbeiten sehr aufwendig waren.
1: Also, nach dem schweren Unfall gestern Nachmittag auf der A8 bei Merzig laufen umfangreiche Ermittlungen zu einem möglichen illegalen Autorennen. Zwei Menschen wurden leicht verletzt. Die Polizei bittet weiter um Videos und Zeugenhinweise. Danke, Heike.
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0: Es ist 6:30. Hier ist euer City-Radio. Und das sind, mit KI-Unterstützung, die aktuellen Temperaturen für eure City. Völklingen 17, Liebach 16, Blieskastel 16, Eppelborn 16 und St. Wendel 16 Grad. Mehr vom Wetter gleich. Und damit ein kurzer Blick auf die Nachrichtenlage. Die Spritpreise sind am Wochenende weiter gestiegen. Rufe nach einem staatlichen Spritpreisdeckel werden lauter. Bei den Kommunalwahlen in Niedersachsen liegt die CDU laut Hochrechnungen mit 27,7% vorn vor SPD und AfD. Große US-Tech-Konzerne diskutieren angesichts von KI-Hacker-Angriffen, die Entwicklung künstlicher Intelligenz bewusst zu verlangsamen. Und damit zu den Nachrichten aus dem Saarland.
1: Mit Andreas Klein, hallo. Auf der A8 bei Merzig hat es am Sonntagnachmittag einen schweren Unfall gegeben. Betroffen ist die Fahrbahn von Luxemburg in Richtung Pirmasens, direkt an der Auffahrt Merzig. Ein hochmotorisierter Mercedes ist mit einem grünen Peugeot und einem weißen Kia kollidiert. Zwei Menschen haben leichte Verletzungen erlitten. Die Polizei nennt als Verdacht zu hohes Tempo, rücksichtslose Fahrweise und ein verbotenes Kraftfahrzeugrennen. Die Ermittler prüfen auch eine mögliche Sportwagenkolonne. Im Fokus stehen unter anderem ein Lamborghini und ein Porsche. Die Polizei hat Fahrzeuge sichergestellt und Spuren gesichert. Zeugen mit Videos oder Dashcam-Aufnahmen sollen sich bei der Polizei melden. Auf der A8 bei Heusweiler-Kutzhof hat am Sonntagnachmittag ein Auto gebrannt. Der Renault Twingo hat auf dem Rastplatz Kutzhof in Richtung Luxemburg Feuer gefangen. Beim Eintreffen der Feuerwehr steht der Wagen bereits in Vollbrand. Flammen schlagen aus dem Fahrzeug. Über dem Rastplatz steigt eine schwarze Rauchsäule auf. Die Feuerwehr Heusweiler ist mit 12 Kräften im Einsatz und bringt den Brand schnell unter Kontrolle. Die Feuerwehr Quierschied kann die Anfahrt abbrechen. Nach rund einer Stunde ist der Einsatz beendet. Verletzt worden ist nach ersten Angaben niemand. Das Auto, ein Handy und Werkzeug im Wagen sind zerstört. Die Brandursache ist noch unklar. In Eppelborn hat ein Polizeieinsatz nach einem Unfall eine gefährliche Wendung genommen. Am Donnerstagabend meldet die Polizei einen Unfall in der

0: Hilbergstraße. Der Fahrer entfernt sich noch vor dem Eintreffen der Beamten. Kurz darauf findet die Polizei den mutmaßlichen Unfallfahrer in der Nähe. Die Beamten wollen seine Personalien feststellen. Dann kommen zwei unbekannte Männer hinzu. Nach Angaben der Polizei verhalten sie sich aggressiv und greifen die Beamten an. Sie wollen den Mann offenbar aus der Kontrolle befreien. Das gelingt nicht. Die Polizei stoppt den Unfallfahrer mit Reizstoff. Die beiden Angreifer flüchten. Die Polizei sucht Zeugen. Und zum Sport. Die SV Elversberg hat gegen den FC Bayern München knapp verloren. In der ausverkauften Arena an der Kaiserlinde steht es am Ende 1:2. Elversberg hält lange stark dagegen. Bayern geht in der ersten Halbzeit durch Karl in Führung. Ein Treffer von Kampel zählt kurz vor der Pause nicht. Nach dem Seitenwechsel bringt Maurice Krattenmacher die SVE zurück ins Spiel. Er trifft in der 61. Minute sehenswert zum 1:1. Dann erhöht Bayern den Druck. Harry Kane erzielt in der 72. Minute das 2:1. Für Elversberg ist es die erste Niederlage der Saison. Am kommenden Sonntag geht es auswärts auf Schalke weiter. Soweit das Neueste aus der Region für den Moment. 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
2: Draußen im Saarland, grauer Himmel und um die 18 Grad. Heute geht's mit den Temperaturen spürbar nach oben. Am Ende landen wir bei rund 27 Grad. Es bleibt bedeckt und zwischendurch ist auch mal ein leichter Schauer drin. Und so wird's die nächsten Tage bei uns. Dienstag bleibt's bedeckt, dazu bis etwa 32 Grad. Mittwoch wird's frischer, nur noch um die 20 Grad und wolkig.
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2: Der Blick auf die Straßen. Vorsicht bitte auf der L172. Zwischen Abzweig nach Gerlfangen und Siersburg liegt eine tote Katze auf der Fahrbahn. Und auf der B405 in Saar-Louis ist die Lothringer Straße gesperrt. Betroffen ist der Abschnitt zwischen Metzerstraße und Kaiser-Friedrich-Ring. Grund ist ein Brand mit Feuerwehreinsatz. Wir wünschen euch eine gute Fahrt.
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2: Schön, dass ihr am Montagmorgen wieder mit dabei seid. Ich hoffe, der Kaffee wirkt schon. So ein Wochenstart fühlt sich ja manchmal an wie ein Marathon im Zeitlupentempo. Aber genau dafür gibt's jetzt die passende Musik. Michelle Gayle bringt euch mit Sweetness ordentlich in Schwung. Und danach lässt Billy Joel die Geschichte Revue passieren mit We Didn't Start the Fire. Auf geht's!

0: Billy Joel mit We Didn't Start the Fire hier im City Radio. Gleich geht's weiter mit Clara Luciani und Le Reste. Aber vorher steigen wir bei City Radio noch schnell in unsere Zeitmaschine. Rein in die Zeitkapsel.
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2: Hallo, heute ist Montag, der 14. September 2026. Und dieser Tag steckt voller Momente, die unsere Welt bis heute prägen. Im Jahr 1939 hebt in Connecticut etwas ab, das damals fast wie Science-Fiction wirkt. Der VS-300, der erste praktisch nutzbare Hubschrauber, macht einen kurzen, angeleinten Flug. Entwickelt wurde er von Igor Sikorsky. Ein kleiner Sprung in die Luft. Und doch ein großer Schritt für die Technik. Nur wenige Jahre später, im Jahr 1949, setzt Indien ein Zeichen für Sprache und Identität. Die verfassunggebende Versammlung erklärt Hindi zu einer offiziellen Sprache. Bis heute wird das als Hindi Day gefeiert. Und im Jahr 2020 richtet sich der Blick weit nach oben. Forschende melden ein mögliches Lebenszeichen auf der Venus. In der Atmosphäre wird Phosphin entdeckt. Ein Fund, der Fragen weckt und Hoffnung.
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0: 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Und das sind, mit KI-Unterstützung, die aktuellen Temperaturen für eure City. Heusweiler 16, Savellingen 17, Mandelbachtal 15, Ottweiler 16 und Freisen 15 Grad. Mehr vom Wetter gleich.
1: Und jetzt in Kürze das Wichtigste aus dem Saarland und der Region mit Andreas Klein. Auf der A8 bei Merzig stießen drei Autos zusammen. Die Polizei ermittelt wegen des Verdachts auf ein illegales Rennen. Zwei Menschen wurden leicht verletzt. Ebenfalls auf der A8, am Rastplatz Kurzhof, brannte ein Renault Twingo aus. Verletzt wurde niemand. Und Elversberg bot Bayern München Paroli, verlor aber 1:2. Ausführliches dazu gleich um halb. Jetzt die Meldungen aus aller Welt.
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3: Ich bin Thomas Bleskin. Inmitten der Debatten um Bundeskanzler Friedrich Merz wird die CDU einer Hochrechnung zufolge bei den Kommunalwahlen in Niedersachsen landesweit stärkste Kraft. Eine vom NDR veröffentlichte Hochrechnung von Infratest TeamUp sah die Union mit fast 28% vor SPD und der AfD, die deutlich zulegen konnte.
4: Die Bundesregierung steckt in der Krise. Spekulationen über einen Sturz des Kanzlers machen die Runde und das kurz vor den Wahlen in Berlin und Mecklenburg-Vorpommern. Niedersachsens CDU-Chef Lechner sagt klar, der Unmut über die Politik in Berlin sei an jedem Wahlkampfstand spürbar gewesen. Er spricht von einem Glaubwürdigkeitsproblem der Union und fordert von der Bundesregierung mehr für die Menschen im Land zu tun. Ähnlich sieht das auch Bundesbildungsministerin Prien. Der Kanzler und die CDU müssten mehr Empathie zeigen, so Prien im Ersten. Katrin Müller, Nachrichtenredaktion.
3: Die Zahl der Apotheken in Deutschland ist weiter gesunken. Ende Juni gab es bundesweit noch knapp 16.500 Apotheken und damit über 100 weniger als zum Jahreswechsel. Das geht aus Daten der Bundesvereinigung Deutscher Apothekerverbände hervor.
5: Das Apothekensterben hat sich zwar etwas verlangsamt, aber hält weiter an. Es sei inzwischen die niedrigste Apothekenzahl seit fast 5 Jahrzehnten, so der Apothekerverband. Bei der Vergütung beginne immerhin eine stufenweise Honorarerhöhung zu greifen, die die Apotheken betriebswirtschaftlich stabilisieren solle, so der Verband. Mit einer Verordnung der Bundesregierung wurde ein Bestandteil der Apothekenvergütung für rezeptpflichtige Medikamente zum 1. Juli auf 9 Euro pro Packung erhöht. Im Januar sind weitere 50 Cent fällig. Tine Klimach, Berlin.
3: Bei der Parlamentswahl in Schweden sind die Sozialdemokraten von Ex-Regierungschefin Magdalena Andersson der Prognose zufolge stärkste Kraft geworden. Die Partei kam laut schwedischem Fernsehen auf 28% der Stimmen. Ob das für eine Regierungsbildung reicht, ist aber völlig offen. Die konservative Partei von Schwedens Regierungschef Ulf Kristersson erhielt 18% der Stimmen. Die rechtspopulistischen Schwedendemokraten kamen in der Prognose auf 17%. Zum Sport in der Bundesliga hat Bayern München den Aufsteiger SV Elversberg mit 2:1 besiegt. RB Leipzig setzte sich gegen den HSV mit 5:0 durch. Und Tennisprofi Alexander Zverev hat erstmals die US Open gewonnen. Der French Open-Sieger bezwang im Finale in New York den Amerikaner Ben Shelton in 4 Sätzen und holte seinen 2. Grand Slam-Titel.
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0: Im Saarland liegen wir aktuell bei ungefähr 17 Grad. Der Himmel ist komplett zu. In den nächsten Stunden wird's sommerlich warm. Heute sind Werte um die 27 Grad drin. Wolken dominieren weiter und leichter Regen ist nicht ganz ausgeschlossen. Und so wird's die nächsten Tage bei uns. Dienstag wieder bedeckt und heiß mit bis zu 32 Grad. Mittwoch dann deutlich kühler um die 20 Grad. Wolkig.
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0: Uns liegen aktuell für die ganze Eifel keine Meldungen vor. Wir wünschen euch eine gute Fahrt.
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0: Schönen guten Morgen, liebe Hörerinnen und Hörer. Schön, dass ihr am Montag mit dabei seid. Der September zeigt sich gerade richtig charmant. Dieses Licht am frühen Morgen, irgendwie zwischen Sommer und Herbst, das hat schon was Besonderes. Passend dazu geht's jetzt musikalisch weiter. Jennifer Lopez will's laut mit Let's Get Loud. Und danach wird's geheimnisvoll mit Orchestral Maneuvers in the Dark und Secret. Viel Spaß damit.

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1: Großeinsatz spät gestern Abend in Saarlouis. In der Lothringer Straße hat es in einer Tiefgarage gebrannt. Und darüber spreche ich jetzt mit Heike Baerbach aus der Redaktion. Heike, was ist da grundsätzlich passiert?
2: In der Saarlouiser Innenstadt ist spät gestern Abend in der Tiefgarage eines Wohn- und Geschäftshauses ein Feuer ausgebrochen. Als die Feuerwehr ankam, kam dichter, dunkler Rauch aus der Einfahrt. Und im Gebäude waren nach ersten Infos rund 40 Menschen gemeldet. Deshalb wurde sehr schnell größer alarmiert. Auch der Rettungsdienst war mit vielen Kräften vor Ort. Am Ende konnten alle Bewohnerinnen und Bewohner in Sicherheit gebracht werden.
1: Das klingt nach einer ziemlich unübersichtlichen Lage. Wie lief der Einsatz denn genau ab?
2: Der eigentliche Brandherd war offenbar eine große Restmülltonne in der Tiefgarage. Das Feuer hat auch Rohre und Kabelleitungen darüber erfasst, war aber recht schnell unter Kontrolle. Das größere Problem war der Rauch, der auch in den Treppenraum gezogen ist. 10 Menschen gelten als betroffen durch Rauchgase. 2 wurden im Rettungswagen weiter behandelt. Einige Bewohner mussten draußen warten und wurden wegen der Kälte mit Decken versorgt.
1: Weiß man schon, warum die Mülltonne gebrannt hat? Und wie geht es jetzt weiter?
2: Die Brandursache ist noch offen. Die Polizei ermittelt. Der Eigentümer hält einen Zufall nach eigener Darstellung für eher unwahrscheinlich, weil die Tiefgarage am Wochenende verschlossen gewesen sein soll. Ob es wirklich Brandstiftung war, ist aber ausdrücklich nicht geklärt. Die Feuerwehr hat außerdem festgestellt, dass Brandschutztüren mit Keilen offen gehalten waren. Dadurch könnte sich der Rauch stärker ausgebreitet haben. Die Wohnungen sollen grundsätzlich weiter bewohnbar sein.
1: Also, in Saarlouis hat ein Feuer in einer Tiefgarage spät gestern Abend einen Großeinsatz ausgelöst. 40 Menschen wurden in Sicherheit gebracht. Verletzt im engeren Sinne wurde nach bisherigem Stand niemand schwer. Die Polizei klärt jetzt die Ursache. Danke, Heike Baerbach.
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0: Es ist 7:30, hier ist euer City-Radio. Und das sind, mit KI-Unterstützung, die aktuellen Temperaturen für eure City. Püttlingen 16, Saarlouis 17, Homburg 16, Neunkirchen 16 und Nofelden 15 Grad. Mehr vom Wetter gleich. Und damit ein kurzer Blick auf die Nachrichtenlage. Die CDU wird laut Hochrechnung bei den Kommunalwahlen in Niedersachsen stärkste Kraft vor SPD und AfD. Die bundespolitische Krise überschattet den Wahlkampf. Die Zahl der Apotheken in Deutschland sinkt weiter und erreicht mit 16.500 einen neuen Tiefstand seit fast 5 Jahrzehnten, während eine stufenweise Honorarerhöhung in Kraft tritt. Bei der Parlamentswahl in Schweden werden die Sozialdemokraten laut Prognosen erneut stärkste Partei. Eine Regierungsbildung bleibt jedoch ungewiss. Und damit zu den Nachrichten aus dem Saarland.
1: Mit Andreas Klein, hallo. Großeinsatz in Saarlouis. In der Lothringer Straße hat am Sonntagabend gegen 23 Uhr eine Mülltonne in der Tiefgarage eines Wohn- und Geschäftshauses gebrannt. Dichter Rauch ist bis in das Treppenhaus gezogen. Die Feuerwehr hat alle 4 Löschbezirke alarmiert. Auch Rettungsdienst und Notärzte sind mit vielen Kräften vor Ort gewesen. Rund 40 Bewohner sind in Sicherheit gekommen. 10 Menschen gelten als durch Rauch betroffen. 2 Personen hat der Rettungsdienst im Krankenwagen weiter behandelt. Die Wohnungen sind laut Feuerwehr grundsätzlich weiter bewohnbar. Die Polizei ermittelt zur Brandursache. Der Eigentümer hält einen Zufall für unwahrscheinlich. Belegt ist Brandstiftung bislang nicht. Schwerer Unfall auf der A8 bei Merzig. Am Sonntagnachmittag sind in Fahrtrichtung Pirmasens 3 Autos zusammengestoßen. 2 Menschen haben leichte Verletzungen erlitten. Nach Polizeiangaben steht der Fahrer eines stark motorisierten Mercedes im Verdacht, mit zu hohem Tempo und rücksichtslos gefahren zu sein. Es geht auch um den Verdacht auf ein verbotenes Kraftfahrzeugrennen. Die Ermittlungen richten sich gegen weitere Personen. Im Fokus steht unter anderem ein weißer Lamborghini. Auch ein Porsche ist dem Verfahren zugeordnet. Die Polizei hat Fahrzeuge beschlagnahmt und Spuren gesichert. Ein Gutachter soll den Ablauf und mögliche Geschwindigkeiten klären. Die Polizei sucht weiter Zeugen und Aufnahmen. In Eppelborn haben 2 unbekannte Männer Polizisten angegriffen. Der Fall beginnt mit einem Unfall in der Hellbergstraße am Donnerstagabend. Der Fahrer entfernt sich zunächst vom Unfallort. Die Polizei findet ihn wenig später in der Nähe und kontrolliert ihn. Dann kommen 2 Männer dazu. Laut Polizei treten sie aggressiv auf und greifen die Beamten an. Offenbar wollen sie den kontrollierten Fahrer aus der Maßnahme befreien. Das gelingt nicht. Die Polizei stoppt den Unfallfahrer mit Reizstoff. Die beiden Angreifer fliehen. Eine Fahndung bleibt ohne Erfolg. Die Polizeiinspektion Neunkirchen bittet Zeugen um Hinweise. Zum Sport. Die SV Elversberg hat dem FC Bayern München an der Kaiserlinde lange Paroli geboten. Am Ende verliert die SVE vor 9.307 Zuschauern knapp mit 1:2. Bayern geht in der 26. Minute durch Karl in Führung. Kurz vor der Pause zählt ein Elversberger Treffer von Campbell wegen Abseits nicht. Nach dem Wechsel trifft der eingewechselte Maurice Krattenmacher in der 61. Minute sehenswert zum 1:1. Dann bringt Bayern mehrere Stars von der Bank und erhöht den Druck. Harry Kane erzielt in der 72. Minute das 2:1. Für Elversberg ist es die erste Niederlage der Saison. Am kommenden Sonntag geht es auf Schalke weiter. Soweit das Neueste aus der Region für den Moment. Weitere Nachrichten.

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2: Im Saarland ist es gerade bedeckt, dazu etwa 17 Grad. In den kommenden Stunden wird's deutlich wärmer. Die Höchstwerte liegen heute um die 27 Grad. Der Himmel bleibt grau und ab und zu kann ein bisschen leichter Regen dabei sein. Und so wird's die nächsten Tage bei uns. Dienstag weiter bedeckt und sehr warm, bis etwa 32 Grad. Mittwoch kühler, um die 20 Grad, meist wolkig.
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2: Uns liegen aktuell für die ganze Eifel keine Meldungen vor. Wir wünschen euch eine gute Fahrt.
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2: Schön, dass ihr da seid an diesem Montagmorgen. Der Kaffee dampft, die Augen sind noch halb zu. Aber genau dafür haben wir das passende Mittel. Musik, die wach macht. Gleich geht's los mit Daft Punk und Around the World. Danach wird's gemütlich mit Chris Rea und On the

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1: Zum Weltkindertag überrascht euch die Gemeinde Nonnweiler am Sonntag mit einem besonderen Theaterhighlight für die ganze Familie. Um 15 Uhr bringt das Kiwi Kindertheater die Geschichte von Pettersson und Findus in die Benkelberghalle nach Sitzerath. Jazzliebhaber sollten sich das ganze Wochenende die internationalen St. Wendler Jazztage im Saalbau St. Wendel auf keinen Fall entgehen lassen. Euch erwartet ein hochkarätiges internationales Programm mit erstklassigen Künstlern aus ganz Europa und einem Schwerpunkt auf der norwegischen Jazzszene. Neben tollen Konzerten gibt es auch ein spezielles Jazzangebot für Kinder sowie kulinarische Köstlichkeiten am orientalischen Buffet. Damit wird das Wochenende ganz bestimmt nicht langweilig.
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0: hier ist euer City Radio. Und das sind, mit KI-Unterstützung, die aktuellen Temperaturen für eure City. Riegelsberg 16, Schwalbach 17, Bexbach 16, Schiffweiler 16 und Namborn 16 Grad. Mehr vom Wetter gleich.
1: Und jetzt in Kürze das Wichtigste aus dem Saarland und der Region mit Andreas Klein. In Saarlouis brannte nachts in einer Tiefgarage eine Restmülltonne. 40 Bewohner wurden in Sicherheit gebracht, 10 hatten Rauch abbekommen. Die Polizei ermittelt zur Ursache. Elversberg verlor gegen Bayern München knapp 1:2, zeigte aber Mut und hielt lange dagegen. Auf der A8 bei Merzig prüft die Polizei nach einem schweren Unfall mit 2 Leichtverletzten den Verdacht eines illegalen Rennens. Ausführliches dazu gleich um 9:30. Jetzt die Meldungen aus aller Welt.
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3: Ich bin Thomas Bleskin. Die CDU ist bei den Kommunalwahlen in Niedersachsen auf Kreisebene erneut stärkste Kraft geworden. Nach dem vorläufigen Ergebnis kommt sie auf 27,2%, vor der SPD mit 24,6%. Besonders stark legt die AfD zu. Sie erreicht 15,9% und damit ihr bislang bestes Kommunalwahlergebnis im Land. CDU und SPD verloren dagegen deutlich. Die Wahlbeteiligung stieg auf 64,6%. Im kommenden Jahr wird in Niedersachsen ein neuer Landtag gewählt. Bundeskanzler Friedrich Merz und weitere europäische Spitzenpolitiker beraten heute in Finnland über die Zukunft der Arktis. Im Mittelpunkt stehen neue Schifffahrtsrouten, Rohstoffe und Sicherheitsrisiken durch Russland und China.
4: Die Arktis wird auch für die Europäer immer wichtiger. Nicht nur, weil das schmelzende Eis den Zugang zu unerschlossenen Rohstoffvorkommen und neuen Handelsrouten möglich macht. Russlands und Chinas militärische Aktivitäten in der Region werden zunehmend zur Bedrohung. Die Zerstörung von Seekabeln ist nur ein Beispiel. Gastgeber Finnland will andere europäische Länder unter anderem davon überzeugen, eine Eisbrecherflotte aufzubauen. Ohne sie ließen sich Versorgung, Handel und militärische Präsenz in der Arktis nicht zuverlässig sichern. Sigrid Harm, Skandinavien.
3: Und zum Sport. Tennisprofi Alexander Zverev hat erstmals die US Open gewonnen. Der French Open-Sieger bezwang im Finale in New York den Amerikaner Ben Shelton in 4 Sätzen und holte seinen 2. Grand-Slam-Titel.
5: Zverev brauchte einen Moment, um überhaupt zu realisieren, dass er gerade die US Open gewonnen hatte und damit in die Fußstapfen von Boris Becker tritt. Der 29-Jährige mit dem Pferdeschwanz ist der 2. Deutsche, der im Männer-Einzel triumphierte. 30 Jahre gab es keinen Grand-Slam-Titel und jetzt gleich 2, freute sich der Hamburger in seiner Siegeransprache. Emotional dankte er seiner Mutter, die ihm trotz seiner Zuckerkrankheit die Tenniskarriere möglich machte und immer an ihn glaubte. Tennis-Ikone Jimmy Connors überreichte die Trophäe. Tina Eck, USA.
3: Und zum Fußball. Der FC Bayern ist beim Aufsteiger SV Elversberg nur knapp an einem weiteren Rückschlag vorbeigeschrammt. Der Rekordmeister gewann mit 2:1. Lennart Kahl brachte die Münchner in Führung. Maurice Krattenmacher glich nach der Pause aus. Harry Kane erzielte anschließend den Siegtreffer. Tabellenführer ist überraschend der SC Freiburg mit 3 Siegen aus 3 Spielen vor Borussia Dortmund.
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0: Draußen im Saarland, grauer Himmel und um die 18 Grad. Heute geht's mit den Temperaturen spürbar nach oben. Am Ende landen wir bei rund 27 Grad. Es bleibt bedeckt und zwischendurch ist auch mal ein leichter Schauer drin. Und so wird's die nächsten Tage bei uns. Dienstag bleibt's bedeckt, dazu bis etwa 32 Grad. Mittwoch wird's frischer, nur noch um die 20 Grad und wolkig.
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0: Der Blick auf die Straßen. Vorsicht bitte auf der A6 von Metz und Saarbrücken in Richtung Kaiserslautern. Zwischen dem Dreieck Saarbrücken und Saarbrücken-Vechingen steht ein liegengebliebenes Fahrzeug. Fahrt dort besonders vorsichtig. Wir wünschen euch eine gute Fahrt.
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0: Schön, dass ihr da seid an diesem Montagmorgen. Montag, Kaffee und die Ohren schon voll auf Empfang. Da passt jetzt genau der richtige Sound rein. Gleich geht's los mit Prince und The Most Beautiful Girl in the World. Und danach schicken wir euch mit Alison Moyet und Is This Love gut gelaunt in die Woche.
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1: Die SV Elversberg hat gegen Bayern München nur knapp verloren. Und darüber sprechen wir jetzt mit Heike Baerbach aus der Redaktion. Hallo Heike.
2: Hallo Antimo.
1: Heike, worum geht's grundsätzlich? Wie ist dieses Bayern-Spiel aus Elversberger Sicht gelaufen?
2: Elversberg hat gestern gegen den FC Bayern richtig stark dagegen gehalten. Am Ende aber mit 1:2 verloren. Es war das erste Bundesliga-Heimspiel der Bayern an der Kaiserlinde. Die Arena war mit gut 9.300 Leuten ausverkauft. Für die SVE ist es die erste Niederlage der noch jungen Saison. Nach den beiden Auftaktsiegen gegen Leverkusen und in Gladbach. Trotzdem, die Leistung war mutig und lange war sogar ein Punkt drin.
1: Was war denn der Knackpunkt im Spiel? Wie nah war Elversberg wirklich dran?
2: Ziemlich nah. Bayern ging zwar Mitte der ersten Halbzeit durch Karl in Führung, aber Elversberg hatte vorher und nachher gute Szenen. Kurz vor der Pause wurde ein Treffer von Kempel wegen einer knappen Abseitsstellung zurückgenommen. Nach der Pause kam dann Maurice Krattenmacher rein. Ausgerechnet ein früherer Bayern-Nachwuchsspieler und traf wunderschön zum 1:1. Danach musste Bayern richtig reagieren und brachte unter anderem Kimmich, Musiala, Diaz und Davies von der Bank.
1: Und wie hat Bayern das Spiel dann doch noch gedreht?
2: Nach diesem Vierfachwechsel wurde der Druck der Münchner deutlich größer. Elversberg musste viel verteidigen. Bayern hatte mehr Tempo und kam zu mehreren Chancen. Kurz nach dem Ausgleich legte Pavlovic im Strafraum auf Harry Kane ab. Und der traf stark ins rechte obere Eck zum 2:1. Danach hatte Elversberg noch eine Möglichkeit. Aber Bayern ließ am Ende kaum noch etwas zu.
1: Wie geht's jetzt für die SVE weiter?
2: Für Elversberg steht am Sonntag direkt das nächste besondere Spiel an. Dann geht es auswärts zu Schalke. Anstoß ist am frühen Abend. Nach dieser knappen Niederlage gegen Bayern dürfte die Mannschaft trotzdem viel Selbstvertrauen mitnehmen. Sie hat gezeigt, dass sie auch gegen den deutschen Meister über weite Strecken mithalten kann.
1: Elversberg verliert also gestern knapp mit 1:2 gegen Bayern München, zeigt aber wieder einen sehr couragierten Auftritt. Weiter geht's für die SVE am Sonntag auf Schalke. Danke, Heike.
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0: 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Und das sind, mit KI-Unterstützung, die aktuellen Temperaturen für eure City. Saarbrücken 17, Dillingen 18, St. Ingbert 16, Illingen 16 und Tholey 16 Grad. Mehr vom Wetter gleich. Und damit ein kurzer Blick auf die Nachrichtenlage. Die CDU bleibt bei den Kommunalwahlen in Niedersachsen stärkste Kraft, während die AfD ihr bestes Ergebnis erzielt und CDU sowie SPD Verluste hinnehmen müssen. Bundeskanzler Merz und europäische Spitzenpolitiker beraten in Finnland über neue Schifffahrtsrouten, Rohstoffe und Sicherheit in der Arktis angesichts verstärkter Aktivitäten aus Russland und China. Tennisprofi Alexander Zverev gewinnt erstmals die US Open und holt nach dem French Open seinen zweiten Grand Slam-Titel. Und damit zu den Nachrichten aus dem Saarland.
1: Mit Andreas Klein, hallo. Großeinsatz in Saarlouis. In der Lothringer Straße hat am Sonntagabend eine Restmülltonne in der Tiefgarage eines Wohn- und Geschäftshauses gebrannt. Aus der Einfahrt ist dichter, dunkler Rauch gezogen, auch der Treppenraum hat Rauch abbekommen. Die Feuerwehr hat deshalb weitere Löschbezirke alarmiert, auch der Rettungsdienst ist mit vielen Kräften angerückt. 40 Bewohner sind in Sicherheit gebracht worden, 10 Menschen gelten als durch Rauchgase betroffen. 2 Personen hat der Rettungsdienst im Krankenwagen weiter behandelt. Ob sie in eine Klinik gekommen sind, ist noch offen. Atemschutztrupps haben den Brand schnell unter Kontrolle gebracht. Probleme hat vor allem der Rauch bereitet. Einige Brandschutztüren standen mit Keilen offen. Die Polizei ermittelt jetzt zur Brandursache. Der Verdacht auf Brandstiftung ist offen. Belastbare Hinweise auf einen Zusammenhang mit früheren Bränden gibt es bisher nicht. Auf der A8 bei Merzig hat ein schwerer Unfall. Ermittlungen wegen eines möglichen illegalen Autorennens ausgelöst. Am Sonntagnachmittag sind im Bereich der Auffahrt Merzig 3 Fahrzeuge zusammengestoßen. Ein hochmotorisierter Mercedes ist nach Polizeiangaben mit einem Peugeot und einem Kia kollidiert. Beide Fahrzeuge gelten als unbeteiligt. 2 Menschen sind leicht verletzt worden. Gegen den Mercedes-Fahrer besteht ein Anfangsverdacht wegen eines verbotenen Kraftfahrzeugrennens und wegen Verkehrsgefährdung. Die Ermittlungen richten sich auch gegen weitere Personen. Es gilt die Unschuldsvermutung. Im Fokus steht außerdem ein weißer Lamborghini. Er soll beschädigt worden sein und den Rastplatz Niedmündung später verlassen haben. Auch ein Porsche ist dem Verfahren zugeordnet worden. Die Polizei hat mehrere Fahrzeuge sichergestellt oder beschlagnahmt. Ein Gutachten soll den Unfallablauf klären. Die Polizei sucht Zeugen und Videos. In Eppelborn hat es nach einem Verkehrsunfall einen Angriff auf Polizisten gegeben. Der Unfall hat sich am Donnerstagabend in der

0: Hellbergstraße ereignet. Nach Angaben der Polizei ist nur ein Fahrer beteiligt gewesen. Noch vor dem Eintreffen der Beamten hat sich der Mann vom Unfallort entfernt. Die Polizei hat ihn wenig später in der Nähe gefunden und kontrolliert. Dann sind zwei unbekannte Männer dazugekommen. Sie haben sich aggressiv verhalten und die Beamten tätlich angegriffen. Nach Einschätzung der Polizei wollten sie den Unfallfahrer aus der Kontrolle befreien. Der Versuch ist gescheitert. Die Beamten haben den Unfallfahrer mit Reizstoff gestoppt. Die beiden Angreifer sind geflüchtet. Die Polizei Neunkirchen sucht Zeugen. Zum Sport. Die SV Elversberg hat gegen den FC Bayern München stark gespielt, aber knapp verloren. Vor 9.307 Zuschauern in der ausverkauften Arena an der Kaiserlinde endet das erste Bundesliga-Heimspiel gegen den deutschen Meister mit 1:2. Bayern geht in der 26. Minute durch Karl in Führung. Kurz vor der Pause zählt ein Treffer von Kempel nicht. Der Grund? Abseits. Nach dem Wechsel trifft der eingewechselte Maurice Krattenmacher sehenswert zum 1:1. Danach bringt Bayern-Trainer Vincent Kompany mehrere Stars von der Bank. München erhöht den Druck. Harry Kane erzielt in der 72. Minute das 2:1. Elversberg hat damit die erste Niederlage der Saison kassiert. Die Leistung macht trotzdem Mut. Am kommenden Sonntag spielt die SVE auf Schalke. Soweit das Neueste aus der Region für den Moment. 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
2: Im Saarland liegen wir aktuell bei ungefähr 17 Grad. Der Himmel ist komplett zu. In den nächsten Stunden wird's sommerlich warm. Heute sind Werte um die 27 Grad drin. Wolken dominieren weiter und leichter Regen ist nicht ganz ausgeschlossen. Und so wird's die nächsten Tage bei uns. Dienstag wieder bedeckt und heiß mit bis zu 32 Grad. Mittwoch dann deutlich kühler, um die 20 Grad. Wolkig.
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2: Der Blick auf die Straßen. Am Schulberg zwischen Ludweiler Straße und zur Rosse sind beide Fahrtrichtungen gesperrt. Dort wird ein Unfall aufgenommen. Wir wünschen euch eine gute Fahrt.
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2: Schön, dass ihr da seid an diesem Montagmorgen. Der Wecker hat geklingelt, der Kaffee dampft und irgendwie schmeckt der Start in die Woche gleich viel besser mit der richtigen Musik dazu. Deshalb legen wir jetzt los mit Mitch, Ewer und Brief. Danach schickt euch Cyndi Lauper mit I Drove All Night gleich mitten rein in den Tag.

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0: 9 Uhr, hier ist euer City-Radio und das sind, mit KI-Unterstützung, die aktuellen Temperaturen für eure City. Heusweiler 17, Saarwellingen 17, Mandelbachtal 16, Ottweiler 17 und Freisen 16 Grad. Mehr vom Wetter gleich.
1: Und jetzt in Kürze das Wichtigste aus dem Saarland und der Region mit Andreas Klein. In Saarlouis brannte nachts in einer Tiefgarage eine Restmülltonne. 40 Bewohner kamen ins Freie, 10 atmeten Rauch ein. Die Polizei ermittelt zur Ursache. Elversberg trotzte den Bayern lange, verlor aber 1:2. Auf der A8 bei Merzig prüft die Polizei nach einem Unfall mit 3 Autos den Verdacht eines illegalen Rennens. 2 Menschen wurden leicht verletzt. Ausführliches dazu gleich um 12:30. Jetzt die Meldungen aus aller Welt.
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3: Ich bin Thomas Bleskin. Die CDU ist bei den Kommunalwahlen in Niedersachsen auf Kreisebene erneut stärkste Kraft geworden. Nach dem vorläufigen Ergebnis kommt sie auf 27,2%, vor der SPD mit 24,6%. Besonders stark legt die AfD zu. Sie erreicht 15,9% und damit ihr bislang bestes Kommunalwahlergebnis im Land.
4: Die Bundesregierung steckt in der Krise. Spekulationen über einen Sturz des Kanzlers machen die Runde und das kurz vor den Wahlen in Berlin und Mecklenburg-Vorpommern. Niedersachsens CDU-Chef Lechner sagt klar, der Unmut über die Politik in Berlin sei an jedem Wahlkampfstand spürbar gewesen. Er spricht von einem Glaubwürdigkeitsproblem der Union und fordert von der Bundesregierung, mehr für die Menschen im Land zu tun. Ähnlich sieht das auch Bundesbildungsministerin Prien. Der Kanzler und die CDU müssten mehr Empathie zeigen, so Prien im Ersten. Katrin Müller, Nachrichtenredaktion.
3: Die Zahl der Apotheken in Deutschland ist weiter gesunken. Ende Juni gab es bundesweit noch knapp 16.500 Apotheken und damit über 100 weniger als zum Jahreswechsel. Das geht aus Daten der Bundesvereinigung Deutscher Apothekerverbände hervor.
5: Das Apothekensterben hat sich zwar etwas verlangsamt, aber hält weiter an. Es sei inzwischen die niedrigste Apothekenzahl seit fast 5 Jahrzehnten, so der Apothekerverband. Bei der Vergütung beginne immerhin eine stufenweise Honorarerhöhung zu greifen, die die Apotheken betriebswirtschaftlich stabilisieren solle, so der Verband. Mit einer Verordnung der Bundesregierung wurde ein Bestandteil der Apothekenvergütung für rezeptpflichtige Medikamente zum 1. Juli auf 9 Euro pro Packung erhöht. Im Januar sind weitere 50 Cent fällig. Tine Klimach, Berlin.
3: Bei der Parlamentswahl in Schweden sind die Sozialdemokraten von Ex-Regierungschefin Magdalena Andersson der Prognose zufolge stärkste Kraft geworden. Die Partei kam laut schwedischem Fernsehen auf 28% der Stimmen. Ob das für eine Regierungsbildung reicht, ist aber völlig offen. Die konservative Partei von Schwedens Regierungschef Ulf Kristersson erhielt 18% der Stimmen. Die rechtspopulistischen Schwedendemokraten kamen in der Prognose auf 17%. Zum Sport: in der Bundesliga hat Bayern München den Aufsteiger SV Elversberg mit 2:1 besiegt. RB Leipzig setzte sich gegen den HSV mit 5:0 durch. Und Tennisprofi Alexander Zverev hat erstmals die US Open gewonnen. Der French Open-Sieger bezwang im Finale in New York den Amerikaner Ben Shelton in 4 Sätzen und holte seinen 2. Grand Slam-Titel.
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0: Im Saarland ist es gerade bedeckt, dazu etwa 17 Grad. In den kommenden Stunden wird's deutlich wärmer. Die Höchstwerte liegen heute um die 27 Grad. Der Himmel bleibt grau und ab und zu kann ein bisschen leichter Regen dabei sein. Und so wird's die nächsten Tage bei uns. Dienstag weiter bedeckt und sehr warm, bis etwa 32 Grad. Mittwoch kühler, um die 20 Grad, meist wolkig.
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0: Der Blick auf die Straßen. L165, Ludweiler Straße zwischen Geislautern und Völklingen, ist in beiden Richtungen gesperrt. Rettungsfahrzeuge sind im Einsatz. Und am Schulberg ist zwischen Ludweiler Straße und zur Rossel in beiden Richtungen gesperrt. Ein Unfall wird aufgenommen. Wir wünschen euch eine gute Fahrt.
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0: Schön, dass ihr da seid an diesem Montagmorgen. Übrigens, heute ist Weltnamenstag. Also falls euer Name mal wieder komisch geschrieben wurde, heute wäre der perfekte Tag, das anzusprechen. Und weil Namen ja auch bei uns eine Rolle spielen, gleich hört ihr Nana mit Lonely. Direkt danach schicken euch Mike Oldfield und Roger Chapman einen Schatten an die Wand. Shadow on the Wall.
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1: In Eppelborn soll es nach einem Unfall einen Angriff auf Polizisten gegeben haben. Darüber sprechen wir jetzt mit unserer Redakteurin Heike Baerbach. Guten Morgen.
2: Guten Morgen. Ja, es geht um einen Einsatz in der Hellbergstraße in Eppelborn am Donnerstagabend. Dort hatte es erst einen Unfall gegeben, offenbar ohne weitere Beteiligte. Der Fahrer soll sich aber noch vor dem Eintreffen der Polizei vom Unfallort entfernt haben. Später wurde er in der Nähe kontrolliert und genau dabei eskalierte die Situation.
1: Was ist denn bei dieser Kontrolle passiert?
2: Die Beamten wollten die Identität des mutmaßlichen Unfallfahrers feststellen. Währenddessen kamen nach Polizeiangaben plötzlich zwei bislang unbekannte Männer dazu. Die sollen sich aggressiv verhalten und die Polizisten dann auch tätlich angegriffen haben. Die Ermittler gehen davon aus, dass die beiden Männer den kontrollierten Fahrer aus der Maßnahme herausbekommen wollten. Das hat aber nicht geklappt.
1: Und wie konnte die Polizei die Lage dann stoppen?
2: Nach Angaben der Polizei konnte der mutmaßliche Unfallfahrer erst durch den Einsatz von Reizstoff gestoppt werden. Die beiden unbekannten Männer haben die Situation offenbar genutzt und sind geflüchtet. Direkt danach wurde noch nach ihnen gesucht, aber ohne Erfolg. Ob die Beamten verletzt wurden, steht in der Meldung nicht.
1: Was passiert jetzt? Sucht die Polizei weiter nach den beiden?
2: Genau, die Polizeiinspektion Neunkirchen bittet jetzt um Zeugenhinweise. Gesucht werden Menschen, die am Donnerstagabend in Eppelborn etwas gesehen haben oder Angaben zu den beiden unbekannten Männern machen können. Hinweise gehen an die Polizei in Neunkirchen unter der Nummer 06821. 2030. Wichtig ist dabei, es geht im Moment um den Verdacht. Die Ermittlungen laufen noch.
1: Nach einem Unfall in Eppelborn ist also eine Polizeikontrolle eskaliert. Zwei unbekannte Männer sollen Beamte angegriffen haben und sind weiter auf der Flucht. Danke, Heike.
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0: Völklingen 18, Lebach 18, Glieskastel 18, Eppelborn 18 und St. Wendel 18 Grad. Mehr vom Wetter gleich. Und damit ein kurzer Blick auf die Nachrichtenlage. Bei den Kommunalwahlen in Niedersachsen bleibt die CDU stärkste Kraft. Die AfD erreicht mit 15,9% ihr bisher bestes Ergebnis im Land. Die Zahl der Apotheken in Deutschland ist weiter gesunken und liegt mit rund 16.500 auf dem niedrigsten Stand seit fast 5 Jahrzehnten. Bei der Parlamentswahl in Schweden liegen die Sozialdemokraten laut Prognosen vorn, eine Regierungsbildung bleibt aber unklar. Und damit zu den Nachrichten aus dem Saarland.
1: Mit Andreas Klein, hallo. In Saarlouis hat ein Feuer am Sonntagabend einen Großeinsatz ausgelöst. Gegen 23 Uhr brennt in der Tiefgarage eines Wohn- und Geschäftshauses in der Lothringer Straße eine große Restmülltonne. Flammen greifen auf Rohre und Kabel über. Dichter Rauch zieht in den Treppenraum. Die Feuerwehr erhöht sofort den Alarm. Alle 4 Löschbezirke kommen zum Einsatz. Auch der Rettungsdienst rückt mit vielen Kräften an. 40 Bewohner kommen in Sicherheit. 10 Menschen haben Rauchgase abbekommen. 2 Personen werden im Krankenwagen behandelt. Die Wohnungen gelten grundsätzlich weiter als bewohnbar. Die Feuerwehr findet auch Brandschutztüren mit Keilen offen. Die Polizei ermittelt zur Brandursache. Auf der A8 bei Merzig hat ein schwerer Unfall Ermittlungen wegen eines möglichen illegalen Autorennens ausgelöst. Gegen 16 Uhr kollidiert ein hochmotorisierter Mercedes im Bereich der Auffahrt Merzig mit einem Peugeot und einem Kia. Die Fahrtrichtung ist Pirmasens. 2 Menschen werden leicht verletzt, weitere Insassen und ein Hund bleiben unverletzt. Die Polizei spricht von möglicher nicht angepasster Geschwindigkeit und rücksichtsloser Fahrweise. Es gilt die Unschuldsvermutung. Im Fokus steht auch eine Sportwagenkolonne. Ein weißer Lamborghini soll beschädigt worden sein. Ein Porsche gehört ebenfalls zum Verfahren. Mehrere Fahrzeuge sind sichergestellt oder beschlagnahmt. Ein Gutachten soll den Unfallablauf klären. Die Polizei sucht Zeugen und Videos. In Eppelborn haben 2 unbekannte Männer Polizisten angegriffen. Auslöser ist ein Unfall am Donnerstagabend in der Hellbergstraße. Der mutmaßliche Fahrer entfernt sich zunächst vom Unfallort. Die Polizei findet ihn wenig später in der Nähe. Die Beamten wollen seine Personalien feststellen. Dann kommen 2 Männer dazu. Laut Polizei treten sie aggressiv auf und greifen die Beamten tätlich an. Offenbar wollen sie den Mann aus der Kontrolle befreien. Das gelingt nicht. Die Polizei stoppt den Unfallfahrer mit Reizstoff. Die beiden Angreifer flüchten. Die Suche bleibt ohne Erfolg. Die Polizei Neunkirchen bittet Zeugen um Hinweise. Und zum Sport. Die SV Elversberg hat gegen den FC Bayern München knapp mit 1:2 verloren. Es ist die erste Niederlage der noch jungen Bundesliga-Saison. 9.307 Zuschauer sehen an der ausverkauften Kaiserlinde einen starken Auftritt der Saarländer. Karl bringt Bayern in der 26. Minute in Führung. Ein Treffer von Kampel zählt kurz vor der Pause wegen Abseits nicht. Nach dem Wechsel trifft der eingewechselte Maurice Krattenmacher sehenswert zum 1:1. Bayern bringt danach mehrere Stars von der Bank. Harry Kane erzielt in der 72. Minute das 2:1. Elversberg spielt mutig, bleibt aber ohne Punkt. Am kommenden Sonntag geht es auf Schalke weiter. Soweit das Neueste aus der Region für den Moment. Weitere Nachrichten findet ihr auf blaulichtreport-saarland.de.
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0: Draußen im Saarland, grauer Himmel und um die 18 Grad. Heute geht's mit den Temperaturen spürbar nach oben. Am Ende landen wir bei rund 27 Grad. Es bleibt bedeckt und zwischendurch ist auch mal ein leichter Schauer drin. Und so wird's die nächsten Tage bei uns. Dienstag bleibt's bedeckt, dazu bis etwa 32 Grad. Mittwoch wird's frischer, nur noch um die 20 Grad und wolkig.
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0: Der Blick auf die Straßen. Auf der L165 Ludweiler Straße ist zwischen Geislautern und Völklingen gesperrt.

0: Das gilt in beiden Richtungen. Rettungsfahrzeuge sind im Einsatz. Und auf der Straße am Schulberg ist zwischen Ludweiler Straße und Zur Vossel gesperrt. Das gilt in beiden Richtungen. Dort wird ein Unfall aufgenommen. Wir wünschen euch eine gute Fahrt.
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0: Schön, dass ihr wieder mit dabei seid, liebe Hörerinnen und Hörer. Heute ist übrigens Weltrettungstag. Der Tag, an dem es weltweit ums Reagieren, Helfen und nicht wegschauen geht. Ein guter Anlass, um auch musikalisch mal die Lebensretter der 80er und 90er rauszuholen. Gleich geht's weiter mit OMD und Stand Above Me. Danach wird's soulig mit David A. Stewart und Candy Dulfer und Lily Was Here.

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1: Goofy, ein 6 Jahre alter Drahthaarrüde, lebt seit 2021 im Tierheim Linksbachhof. Er ist ein selbstbewusster und mutiger Kerl, der eine klare Führung braucht. Seinen vertrauten Menschen gegenüber zeigt er sich freundlich und verspielt, bei Fremden ist er eher distanziert. Goofy ist sehr sportlich und liebt Aktivitäten wie Joggen oder Wandern. Wir suchen für ihn ein Zuhause bei erfahrenen Haltern ohne Kinder, die ihm die nötige Struktur, Sicherheit und ausreichend Auslastung im Alltag bieten können. Fotos und mehr findet ihr im Web.

0: 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Und das sind, mit KI-Unterstützung, die aktuellen Temperaturen für eure City. Riegelsberg 18, Schwalbach 19, Bexbach 18, Schiffweiler 18 und Namborn 18 Grad. Mehr vom Wetter gleich.
1: Und jetzt in Kürze das Wichtigste aus dem Saarland und der Region mit Martin Berger. In Saarlouis brannte nachts in einer Tiefgarage eine Mülltonne. 40 Bewohner kamen ins Freie, 10 hatten Rauch abbekommen. Elversberg trotzte Bayern lange, verlor aber 1-2. Krattenmacher traf, Kane entschied. Auf der A8 bei Merzig prallte ein Mercedes in zwei Autos. Die Polizei ermittelt wegen eines verbotenen Rennens. 2 Menschen wurden leicht verletzt. Ausführliches dazu gleich um 12:30. Jetzt die Meldungen aus aller Welt.
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3: Ich bin Thomas Bleskin. Die CDU ist bei den Kommunalwahlen in Niedersachsen auf Kreisebene erneut stärkste Kraft geworden. Nach dem vorläufigen Ergebnis kommt sie auf 27,2%, vor der SPD mit 24,6%. Besonders stark legt die AfD zu. Sie erreicht 15,9% und damit ihr bislang bestes Kommunalwahlergebnis im Land. CDU und SPD verloren dagegen deutlich. Die Wahlbeteiligung stieg auf 64,6%. Im kommenden Jahr wird in Niedersachsen ein neuer Landtag gewählt. Bundeskanzler Friedrich Merz und weitere europäische Spitzenpolitiker beraten heute in Finnland über die Zukunft der Arktis. Im Mittelpunkt stehen neue Schifffahrtsrouten, Rohstoffe und Sicherheitsrisiken durch Russland und China.
4: Die Arktis wird auch für die Europäer immer wichtiger. Nicht nur, weil das schmelzende Eis den Zugang zu unerschlossenen Rohstoffvorkommen und neuen Handelsrouten möglich macht. Russlands und Chinas militärische Aktivitäten in der Region werden zunehmend zur Bedrohung. Die Zerstörung von Seekabeln ist nur ein Beispiel. Gastgeber Finnland will andere europäische Länder unter anderem davon überzeugen, eine Eisbrecherflotte aufzubauen. Ohne sie ließen sich Versorgung, Handel und militärische Präsenz in der Arktis nicht zuverlässig sichern. Sigrid Harm, Skandinavien.
3: Und zum Sport. Tennisprofi Alexander Zverev hat erstmals die US Open gewonnen. Der French Open-Sieger bezwang im Finale in New York den Amerikaner Ben Shelton in 4 Sätzen und holte seinen 2. Grand-Slam-Titel.
5: Zverev brauchte einen Moment, um überhaupt zu realisieren, dass er gerade die US Open gewonnen hatte und damit in die Fußstapfen von Boris Becker tritt. Der 29-Jährige mit dem Pferdeschwanz ist der 2. Deutsche, der im Männer-Einzel triumphierte. 30 Jahre gab es keinen Grand-Slam-Titel und jetzt gleich 2, freute sich der Hamburger in seiner Siegeransprache. Emotional dankte er seiner Mutter, die ihm trotz seiner Zuckerkrankheit die Tenniskarriere möglich machte und immer an ihn glaubte. Tennis-Ikone Jimmy Connors überreichte die Trophäe. Tina Eck, USA.
3: Und zum Fußball. Der FC Bayern ist beim Aufsteiger SV Elversberg nur knapp an einem weiteren Rückschlag vorbeigeschrammt. Der Rekordmeister gewann mit 2-1. Lennart Kahl brachte die Münchner in Führung. Maurice Krattenmacher glich nach der Pause aus. Harry Kane erzielte anschließend den Siegtreffer. Tabellenführer ist überraschend der SC Freiburg mit 3 Siegen aus 3 Spielen vor Borussia Dortmund.
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0: Im Saarland liegen wir aktuell bei etwa 19 Grad. Der Himmel ist komplett bedeckt. In den nächsten Stunden ändert sich am Grau wenig. Regen ist keiner dabei. Dafür wird's milder, bis ungefähr 24 Grad. Und so wird's die nächsten Tage bei uns. Morgen um die 30 Grad und freundlich mit ein paar Wolken. Übermorgen kühler, um die 20 Grad, meist wolkig.
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0: Der Blick auf die Straßen. Die L165 Ludweiler Straße ist zwischen Geislautern und Völklingen in beiden Richtungen gesperrt. Rettungsfahrzeuge sind im Einsatz. Und am Schulberg ist zwischen Ludweiler Straße und Zur Rossel in beiden Richtungen gesperrt. Dort wird ein Unfall aufgenommen. Wir wünschen euch eine gute Fahrt.

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0: Unterstützung, die aktuellen Temperaturen für eure City. Püttlingen 20, Saarlouis 20, Homburg 19, Neunkirchen 19 und Nohfelden 19 Grad. Mehr vom Wetter gleich. Und damit ein kurzer Blick auf die Nachrichtenlage. Bei den Kommunalwahlen in Niedersachsen bleibt die CDU stärkste Kraft, während die AfD stark zulegt und ihr bestes Ergebnis erzielt. Bundeskanzler Merz berät in Finnland mit europäischen Politikern über neue Schifffahrtsrouten, Rohstoffe und Sicherheitsrisiken in der Arktis. Alexander Zverev gewinnt erstmals die US Open und holt nach 30 Jahren wieder einen Grand-Slam-Titel für Deutschland im Herreneinzel. Und damit zu den Nachrichten aus dem Saarland.
1: Mit Martin Berger, hallo. Saarlouis. In der Lothringer Straße hat es am späten Sonntagabend einen Großeinsatz gegeben. Gegen 23 Uhr ist in der Tiefgarage eines Wohn- und Geschäftshauses ein Feuer ausgebrochen. Aus der Einfahrt ist dichter, dunkler Rauch gezogen. Die Feuerwehr hat 40 Bewohner in Sicherheit gebracht. 10 Menschen gelten als Betroffene von Rauchgas. 2 Personen hat der Rettungsdienst im Krankenwagen behandelt. Ob sie in eine Klinik gekommen sind, ist offen. Der Brandherd? Eine große Restmülltonne. Das Feuer hat auch Rohre und Kabelleitungen erfasst. Atemschutztrupps haben den Brand schnell gelöscht. Probleme hat der Rauch gemacht. Brandschutztüren haben mit Keilen offen gestanden. Mehr als 100 Kräfte sind im Einsatz gewesen. Die Polizei ermittelt zur Brandursache. Brandstiftung ist offen. Auf der A8 bei Merzig ermittelt die Polizei nach einem schweren Unfall zum Verdacht auf ein verbotenes Autorennen. Der Unfall ist am Sonntagnachmittag gegen 16 Uhr passiert. Betroffen ist die Fahrtrichtung von Luxemburg nach Pirmasens, direkt an der Auffahrt Merzig. Ein hochmotorisierter Mercedes ist nach Polizeiangaben mit 2 unbeteiligten Autos zusammengestoßen, einem Peugeot und einem Kia. 2 Menschen haben leichte Verletzungen erlitten. Die Polizei spricht von nicht angepasster Geschwindigkeit und rücksichtsloser Fahrweise. Im Fokus stehen junge Männer Anfang 20 mit Bezug zur Tuning-Szene. Auch ein Lamborghini und ein Porsche spielen in den Ermittlungen eine Rolle. Die Staatsanwaltschaft hat ein verkehrstechnisches Gutachten angeordnet. Zeugen mit Dashcam-Aufnahmen oder Handyvideos sollen sich bei der Polizei melden. Eppelborn. Nach einem Unfall in der Hellbergstraße hat es am Donnerstagabend einen Angriff auf Polizisten gegeben. Ein Fahrer hat nach Polizeiangaben einen Unfall verursacht und ist danach verschwunden. Beamte haben den mutmaßlichen Fahrer wenig später in der Nähe gefunden. Sie wollten seine Personalien feststellen. Dann sind 2 unbekannte Männer hinzugekommen. Die Polizei berichtet von aggressivem Verhalten und tätlichen Angriffen. Die Männer wollten den Unfallfahrer offenbar aus der Kontrolle befreien. Der Versuch ist gescheitert. Die Einsatzkräfte haben den Fahrer erst mit Reizstoff stoppen können. Die beiden Angreifer sind geflüchtet. Die Polizei sucht Zeugen. Zum Sport. Die SV Elversberg hat gegen den FC Bayern München knapp verloren. Beim ersten Bundesliga-Gastspiel der Bayern an der Kaiserlinde endet die Partie vor 9.307 Zuschauern mit 1:2. Elversberg spielt mutig und hält lange stark dagegen. In der 26. Minute trifft Karl für München zum 0:1. Kurz vor der Pause zählt ein Treffer von Kampel nicht. Die Entscheidung lautet Abseits. In der 61. Minute trifft der eingewechselte Maurice Krattenmacher sehenswert zum 1:1. Danach bringt Bayern-Trainer Vincent Kompany 4 frische Topspieler. München erhöht den Druck. In der 72. Minute trifft Harry Kane zum 2:1. Für Elversberg ist es die erste Niederlage der Saison. Am kommenden Sonntag spielt die SVE auf Schalke. Soweit das Neueste aus der Region für den Moment. 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
0: Im Saarland ist es gerade bedeckt, dazu um die 19 Grad. In den kommenden Stunden bleibt es meist grau und trocken und es wird etwas wärmer, am Tag bis etwa 24 Grad. Und so wird's die nächsten Tage bei uns. Morgen deutlich wärmer, teils wolkig um die 30 Grad. Übermorgen wieder kühler, viele Wolken um die 20 Grad.
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3: Der Blick auf die Straßen.
0: Vorsicht bitte auf der L165 Ludweiler Straße. Zwischen Geislautern und Völklingen

die Straße gesperrt. Das gilt in beiden Richtungen. Rettungsfahrzeuge sind im Einsatz. Und auf der Straße am Schulberg. Zwischen Ludweiler Straße und zur Rossel sind beide Richtungen gesperrt. Ein Unfall wird aufgenommen. Wir wünschen euch eine gute Fahrt.

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0: 11 Uhr, hier ist euer City-Radio. Und das sind, mit KI-Unterstützung, die aktuellen Temperaturen für eure City. Heusweiler 20, Savellingen 20, Mandelbachtal 18, Ottweiler 19 und Freisen 18 Grad. Mehr vom Wetter gleich.
1: Und jetzt in Kürze das Wichtigste aus dem Saarland und der Region mit Martin Berger. Saarlouis. In einer Tiefgarage brannte eine Mülltonne. 40 Bewohner wurden in Sicherheit gebracht, 10 hatten Rauch eingeatmet. Elversberg verlor trotz starkem Auftritt gegen Bayern München 1:2. Krattenmacher glich aus, Kane traf zum Sieg. Auf der A8 bei Merzig stießen 3 Autos zusammen. 2 Menschen wurden leicht verletzt. Die Polizei prüft ein verbotenes Rennen. Ausführliches dazu gleich um 12:30. Jetzt die Meldungen aus aller Welt.
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3: Ich bin Thomas Bleskin. Die CDU ist bei den Kommunalwahlen in Niedersachsen auf Kreisebene erneut stärkste Kraft geworden. Nach dem vorläufigen Ergebnis kommt sie auf 27,2%, vor der SPD mit 24,6%. Besonders stark legt die AfD zu. Sie erreicht 15,9% und damit ihr bislang bestes Kommunalwahlergebnis im Land.
4: Die Bundesregierung steckt in der Krise. Spekulationen über einen Sturz des Kanzlers machen die Runde und das kurz vor den Wahlen in Berlin und Mecklenburg-Vorpommern. Niedersachsens CDU-Chef Lechner sagt klar, der Unmut über die Politik in Berlin sei an jedem Wahlkampfstand spürbar gewesen. Er spricht von einem Glaubwürdigkeitsproblem der Union und fordert von der Bundesregierung, mehr für die Menschen im Land zu tun. Ähnlich sieht das auch Bundesbildungsministerin Prien. Der Kanzler und die CDU müssten mehr Empathie zeigen, so Prien im Ersten. Katrin Müller, Nachrichtenredaktion.
3: Die Zahl der Apotheken in Deutschland ist weiter gesunken. Ende Juni gab es bundesweit noch knapp 16.500 Apotheken und damit über 100 weniger als zum Jahreswechsel. Das geht aus Daten der Bundesvereinigung Deutscher Apothekerverbände hervor.
5: Das Apothekensterben hat sich zwar etwas verlangsamt, aber hält weiter an. Es sei inzwischen die niedrigste Apothekenzahl seit fast 5 Jahrzehnten, so der Apothekerverband. Bei der Vergütung beginne immerhin eine stufenweise Honorarerhöhung zu greifen, die die Apotheken betriebswirtschaftlich stabilisieren solle, so der Verband. Mit einer Verordnung der Bundesregierung wurde ein Bestandteil der Apothekenvergütung für rezeptpflichtige Medikamente zum 1. Juli auf 9 Euro pro Packung erhöht. Im Januar sind weitere 50 Cent fällig. Tine Klimach, Berlin.
3: Bei der Parlamentswahl in Schweden sind die Sozialdemokraten von Ex-Regierungschefin Magdalena Andersson der Prognose zufolge stärkste Kraft geworden. Die Partei kam nordschwedischem Fernsehen auf 28% der Stimmen. Ob das für eine Regierungsbildung reicht, ist aber völlig offen. Die konservative Partei von Schwedens Regierungschef Ulf Kristersson erhielt 18% der Stimmen. Die rechtspopulistischen Schwedendemokraten kamen in der Prognose auf 17%. Zum Sport: in der Bundesliga hat Bayern München den Aufsteiger SV Elversberg mit 2:1 besiegt. RB Leipzig setzte sich gegen den HSV mit 5:0 durch. Und Tennisprofi Alexander Zverev hat erstmals die US Open gewonnen. Der French Open-Sieger bezwang im Finale in New York den Amerikaner Ben Shelton in 4 Sätzen und holte seinen 2. Grand Slam-Titel.
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0: Draußen im Saarland ein geschlossener Wolkenhimmel und rund 19 Grad. Heute bleibt es trocken und die Temperaturen ziehen noch an. Am Ende des Tages etwa 24 Grad. Und so wird's die nächsten Tage bei uns. Morgen wird's richtig warm mit Sonne und Wolken um die 30 Grad. Übermorgen geht's runter auf etwa 20 Grad, eher wolkig.
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0: Der Blick auf die Straßen. Vorsicht bitte auf der A8 von Saarlouis in Richtung Neunkirchen. Zwischen Heusweiler und Merchweiler steht ein liegengebliebenes Fahrzeug auf dem Standstreifen. Und auf der L165 Ludweiler Straße ist die Strecke gesperrt. Zwischen Geislautern und Völklingen gilt die Sperrung in beiden Richtungen. Rettungsfahrzeuge sind im Einsatz. Auch die Straße am Schulberg ist zwischen Ludweiler Straße und zur Rossel gesperrt. Dort sind beide Richtungen betroffen. Ein Unfall wird aufgenommen. Wir wünschen euch eine gute Fahrt.

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Es ist 11:30. 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Und das sind, mit KI-Unterstützung, die aktuellen Temperaturen für eure City. Saarbrücken 20, Dillingen 20, St. Ingbert 20, Illingen 20 und Tholey 20 Grad. Mehr vom Wetter gleich. Und damit ein kurzer Blick auf die Nachrichtenlage. Die CDU bleibt bei den Kommunalwahlen in Niedersachsen stärkste Kraft. Die AfD erzielt mit 15,9% ihr bestes Ergebnis im Land. Die Zahl der Apotheken in Deutschland ist erneut gesunken und liegt bundesweit auf dem niedrigsten Stand seit fast 5 Jahrzehnten. Bei der Parlamentswahl in Schweden liegen die Sozialdemokraten laut Prognose vorn. Ob das für eine Regierungsbildung reicht, ist unklar.

0: unten. Alle 23 Menschen aus dem Bus haben Verletzungen erlitten. Schwerverletzte gibt es nach aktuellem Stand nicht. Auch im Haus kommt niemand zu Schaden. Feuerwehr, Rettungsdienst, Notfallseelsorge und ein Rettungshubschrauber sind im Einsatz. Ein Gutachter untersucht den Bus. Das THW prüft die Standfestigkeit des Hauses. In Saarlouis hat ein Feuer in der Lothringer Straße einen Großeinsatz ausgelöst. Der Brand ist am Sonntagabend gegen 23 Uhr in der Tiefgarage eines Wohn- und Geschäftshauses ausgebrochen. Eine große Restmülltonne steht dort in Flammen. Das Feuer greift auch auf Leitungen und Installationen über. Atemschutztrupps bringen den Brand schnell unter Kontrolle. Der Rauch bereitet größere Probleme. Die Feuerwehr bringt 40 Bewohner in Sicherheit. 10 Menschen gelten als Betroffene von Rauchgas. 2 Personen behandelt der Rettungsdienst im Krankenwagen weiter. Mehr als 100 Kräfte von Feuerwehr, Polizei, Rettungsdienst und Notärzten sind im Einsatz. Die Polizei ermittelt zur Brandursache. Brandstiftung ist offen. Auf der A8 bei Merzig hat es am Sonntagnachmittag einen schweren Unfall gegeben. Die Polizei ermittelt wegen des Verdachts auf ein verbotenes Kraftfahrzeugrennen. Ein hochmotorisierter Mercedes kollidiert nach Polizeiangaben mit einem Peugeot und einem Kia. Beide Fahrzeuge gelten als unbeteiligt. 2 Menschen erleiden leichte Verletzungen. Der Mercedes ist schwer zerstört. Auch die anderen Autos haben erhebliche Schäden. Die Polizei prüft Verbindungen zu weiteren Fahrzeugen, darunter ein Lamborghini und ein Porsche. 2 Fahrzeuge aus dem Umfeld des mutmaßlichen Rennens sind beschlagnahmt. Ein Gutachten soll den Unfallablauf und mögliche Geschwindigkeiten klären. Die Polizei sucht weiter Zeugen, Dashcam-Aufnahmen und Handyvideos. Und zum Sport. Die SV Elversberg hat gegen den FC Bayern München knapp mit 1:2 verloren. Es ist die erste Niederlage der Saison. Vor 9.307 Zuschauern in der ausverkauften Arena an der Kaiserlinde geht Bayern in der 26. Minute durch Karl in Führung. Kurz vor der Pause zählt ein Elversberger Treffer wegen Abseits nicht. Nach dem Wechsel trifft Maurice Krattenmacher in der 61. Minute sehenswert zum 1:1. Bayern erhöht danach den Druck. Harry Kane erzielt in der 72. Minute das 2:1. Elversberg hält stark dagegen, doch der Ausgleich fällt nicht mehr. Am kommenden Sonntag spielt die SVE auf Schalke. Soweit das Neueste aus der Region für den Moment. 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
2: Im Saarland liegen wir aktuell bei etwa 19 Grad. Der Himmel ist komplett bedeckt. In den nächsten Stunden ändert sich am Grau wenig. Regen ist keiner dabei. Dafür wird's milder, bis ungefähr 24 Grad. Und so wird's die nächsten Tage bei uns. Morgen um die 30 Grad und freundlich mit ein paar Wolken. Übermorgen kühler, um die 20 Grad, meist wolkig.
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2: Der Blick auf die Straßen. Vorsicht bitte auf der A8 von Saarlouis in Richtung Neunkirchen. Zwischen Heusweiler und Merchweiler steht ein liegengebliebenes Fahrzeug auf dem Standstreifen. Und die L165 Ludweiler Straße ist zwischen Geislautern und Völklingen in beiden Richtungen gesperrt. Rettungsfahrzeuge sind im Einsatz. Die Straße am Schulberg ist zwischen Ludweiler Straße und zur Rossel in beiden Richtungen gesperrt. Ein Unfall wird aufgenommen. Wir wünschen euch eine gute Fahrt.

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0: 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Und das sind, mit KI-Unterstützung, die aktuellen Temperaturen für eure City. Riegelsberg 20, Schwalbach 21, Bexbach 21, Schiffweiler 20 und Namborn 20 Grad. Mehr vom Wetter gleich.
1: Und jetzt in Kürze das Wichtigste aus dem Saarland und der Region mit Martin Berger. In Völklingen-Geislautern rollte ein Schulbus nach Bremsproblemen führerlos bergab, rammte Autos und prallte gegen ein Haus. Alle 23 Menschen im Bus wurden verletzt, niemand schwer. In Saarlouis brannte in einer Tiefgarage eine Mülltonne. 40 Bewohner wurden gerettet, 10 atmeten Rauch ein. Elversberg verlor nach starkem Auftritt gegen Bayern 1:2. Ausführliches dazu gleich um halb. Jetzt die Meldungen aus aller Welt.
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3: Ich bin Thomas Bleskin. Die CDU hat die Kommunalwahlen in Niedersachsen gewonnen. Die Partei erreichte laut vorläufigem Ergebnis gut 27%. Dahinter liegt die SPD, auf Rang 3 die AfD. Die Wahlen gelten als Stimmungstest für Land und Bund.
4: Die CDU kann nach dem letzten Wahldebakel also etwas aufatmen. Doch auch CDU-Landeschef Lechner in Niedersachsen klagt über Dauergegenwind aus Berlin. Fordert, dort müsse sich was ändern. Von Personaldebatten also auch einem möglichen Kanzlerwechsel hält er aber im Moment nichts. Fakt ist jedoch, Kanzler Merz steht enorm unter Druck. Und die Wahlen haben auch gezeigt, die AfD ist kein typisches Ostphänomen. Und Rot-Grün in Niedersachsen schwächelt. Claudia Wächter, Nachrichtenredaktion.
3: Bundeskanzler Merz und weitere europäische Spitzenpolitiker beraten heute in Finnland über Europas Rolle in der Arktis. Dabei geht es um neue Schifffahrtswege, Rohstoffe und Sicherheitsrisiken durch Russland und China. Die EU will ihre Interessen in der Region stärker absichern und arbeitet an einer neuen Arktis-Strategie. Auch europäische Eisbrecher sollen dabei eine größere Rolle spielen. Finnland sieht sie als wichtig für Handel, Versorgung und militärische Präsenz im hohen Norden. Die Ölpreise sind zum Wochenstart deutlich gestiegen. Gründe sind eine von Saudi-Arabien abgeschaltete Ölpipeline und abgesagte Gespräche zur Straße von Hormuz. Der Preis für ein Barrel Brent Rohöl kletterte am Morgen um knapp 3% auf über 107 Dollar. Das dürfte auch Auswirkungen auf die Spritpreise haben.
5: Schon am Wochenende hat die anhaltende Unsicherheit in Nahost die Preise an den Tankstellen weiter nach oben getrieben. Super E10 kostete laut Spritpreisportal Tankerkönig im bundesweiten Schnitt 2,27 Euro pro Liter. Für Diesel mussten Autofahrer demnach knapp 2,40 Euro zahlen. Regional und zu bestimmten Zeiten lagen die Preise sogar noch deutlich darüber. Damit bewegt sich der Preis für Super E10 auf dem Niveau der Rekorde aus dem März 2022. Der Dieselpreis liegt knapp unter dem Rekordhoch aus dem April dieses Jahres. David Riemer, Berlin.
3: In Hamburg sind ein 14-Jähriger und ein 20-Jähriger verletzt auf einer Straße gefunden worden. Nach Angaben der Polizei erlitt der Jugendliche eine Schussverletzung, der 20-Jährige mehrere Stichverletzungen. Lebensgefahr besteht nach ersten Erkenntnissen nicht. Die Polizei fahndet nach einer flüchtigen Tatperson. Die Hintergründe sind noch unklar. Eine Gefahr für Anwohner besteht laut Polizei nicht.
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0: Im Saarland ist es gerade bedeckt, dazu um die 19 Grad. In den kommenden Stunden bleibt es meist grau und trocken und es wird etwas wärmer, am Tag bis etwa 24 Grad. Und so wird's die nächsten Tage bei uns. Morgen deutlich wärmer, teils wolkig um die 30 Grad. Übermorgen wieder kühler, viele Wolken um die 20 Grad.
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0: Der Blick auf die Straßen. Auf der L165 Ludweiler Straße ist gesperrt. Zwischen Geislautern und Völklingen betrifft das beide Richtungen. Dort sind Rettungsfahrzeuge im Einsatz. Und am Schulberg ist in beiden Richtungen gesperrt. Das geht zwischen Ludweiler Straße und zur Rossel. Dort wird ein Unfall aufgenommen. Wir wünschen euch eine gute Fahrt.

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Und das sind, mit KI-Unterstützung, die aktuellen Temperaturen für eure City. Völklingen 22, Lebach 22, Blieskastel 20, Eppelborn 21 und St. Wendel 21 Grad. Mehr vom Wetter gleich. Und damit ein

0: Ausschreitungen und abgesagten Gesprächen zur Straße von Hormuz deutlich gestiegen. Super E10 kostet bundesweit im Schnitt 2,27 Euro pro Liter. Und damit zu den Nachrichten aus dem Saarland.
1: Mit Martin Berger. Hallo. In Völklingen-Geislautern hat ein Schulbus am Montagmorgen für einen Großeinsatz gesorgt. Der Bus stand in der Straße am Schulberg. Nach Angaben der Polizei gab es offenbar Probleme mit den Bremsen. Der Fahrer stieg an der abschüssigen Straße aus. Dann setzte sich der Bus plötzlich in Bewegung. Der Fahrer erlitt Verletzungen. Der Bus rollte führerlos bergab, rammte mehrere geparkte Autos und prallte am Ende gegen ein Wohnhaus. In der Fassade klafft ein Loch. Alle 23 Menschen im Bus haben Verletzungen erlitten. Schwerverletzte gibt es nach aktuellem Stand nicht. Auch im Haus kam niemand zu Schaden. Feuerwehr, Rettungsdienst, Notfallseelsorge und ein Rettungshubschrauber waren im Einsatz. Ein Gutachter untersucht nun den Bus. Das THW prüft die Standsicherheit des Hauses. In Saarlouis hat es am Sonntagabend in der Lothringer Straße gebrannt. Das Feuer brach gegen 23 Uhr in der Tiefgarage eines Wohn- und Geschäftshauses aus. Dort stand eine große Restmülltonne in Flammen. Das Feuer griff auch auf Rohre und Kabelleitungen über. Atemschutztrupps hatten den Brand schnell unter Kontrolle. Der Rauch machte den Einsatz schwierig. Rund 40 Bewohner kamen in Sicherheit. 10 Menschen gelten als Betroffene durch Rauchgase. 2 Personen behandelte der Rettungsdienst in Krankenwagen. Die Feuerwehr fand auch Brandschutztüren mit Keilen. So konnte sich Rauch leichter ausbreiten. Die Polizei ermittelt zur Brandursache. Brandstiftung ist offen. Mehr als 100 Kräfte von Feuerwehr, Polizei und Rettungsdienst waren im Einsatz. Auf der A8 bei Merzig ermittelt die Polizei nach einem schweren Unfall wegen des Verdachts auf ein illegales Autorennen. Der Unfall passierte am Sonntagnachmittag gegen 16 Uhr in Fahrtrichtung Pirmasens, direkt an der Auffahrt Merzig. 3 Autos haben schwere Schäden, ein Mercedes, ein Peugeot und ein Kia. 2 Menschen erlitten leichte Verletzungen. Nach Angaben der Polizei prallte ein hochmotorisierter Mercedes mit 2 unbeteiligten Fahrzeugen zusammen. Gegen den Mercedes-Fahrer besteht ein Anfangsverdacht wegen eines verbotenen Rennens und wegen Verkehrsgefährdung. Auch weitere Personen stehen im Fokus. Die Polizei prüft zudem Hinweise auf einen Lamborghini und einen Porsche. Die Staatsanwaltschaft hat ein Gutachten angeordnet. Die Polizei sucht Zeugen, Videos und Dashcam-Aufnahmen. Zum Sport. Die SV Elversberg hat gegen den FC Bayern München knapp verloren. Beim ersten Bundesliga-Gastspiel der Bayern an der Kaiserlinde unterliegt Elversberg mit 1:2. 9.307 Zuschauer sehen eine ausverkaufte Arena und eine mutige SVE. Bayern geht in der 26. Minute durch Karl in Führung. Kurz vor der Pause zählt ein Treffer von Kempel nicht. Der Grund? Abseits. In der 61. Minute trifft der eingewechselte Maurice Krattenmacher sehenswert zum 1:1. Danach bringt Bayern-Trainer Vincent Kompany mehrere Topspieler. München erhöht den Druck. Harry Kane erzielt in der 72. Minute das 2:1. Elversberg kassiert damit die erste Niederlage der Saison. Am kommenden Sonntag spielt die SVE auf Schalke. Soweit das Neueste aus der Region für den Moment. 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
0: Draußen im Saarland ein geschlossener Wolkenhimmel und rund 19 Grad. Heute bleibt es trocken und die Temperaturen ziehen noch an. Am Ende des Tages etwa 24 Grad. Und so wird's die nächsten Tage bei uns. Morgen wird's richtig warm mit Sonne und Wolken um die 30 Grad. Übermorgen geht's runter auf etwa 20 Grad, eher wolkig.
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0: Der Blick auf die Straßen. Auf der L165, Ludweiler Straße, ist zwischen Geislautern und Völklingen in beiden Richtungen gesperrt. Rettungsfahrzeuge sind im Einsatz. Am Schulberg ist zwischen Ludweiler Straße und zur Rossel in beiden Richtungen gesperrt. Ein Unfall wird aufgenommen. Wir wünschen euch eine gute Fahrt.

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0: 13 Uhr, hier ist euer City Radio. Und das sind mit KI-Unterstützung die aktuellen Temperaturen für eure City. Heusweiler 22, Saverlingen 22, Manderbachtal 21, Ottweiler 22 und Freisen 21 Grad. Mehr vom Wetter gleich.
1: Und jetzt in Kürze das Wichtigste aus dem Saarland und der Region mit Martin Berger. In Völklingen-Geislautern rollte ein Schulbus nach Bremsproblemen führerlos bergab, rammte Autos und prallte gegen ein Haus. Alle 23 Menschen im Bus wurden verletzt, niemand schwer. In Saarlouis brannte in einer Tiefgarage eine Mülltonne. 40 Bewohner wurden gerettet, 10 atmeten Rauch ein. Elversberg verlor nach starkem Spiel gegen Bayern 1:2. Ausführliches dazu gleich um halb. Jetzt die Meldungen aus aller Welt.
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3: Ich bin Thomas Bleskin. Hohe Energiepreise bringen weiterhin Millionen Menschen in Deutschland finanziell unter Druck. Im vergangenen Jahr lebten rund 3,8 Millionen Menschen in Haushalten, die Strom- oder Gasrechnungen nicht rechtzeitig bezahlen konnten.
4: Den Kühlschrank auffüllen oder doch eher die Stromrechnung zahlen? Diese Frage stellen sich viele, vor allem Leute, die zur Miete wohnen, sagen die Statistiker. In diesem Jahr gibt es bei den Energiepreisen aber immerhin eine leichte Entspannung, zumindest was Strom betrifft, Erdgas oder auch Fernwärme. Heizöl dagegen ist deutlich teurer geworden als im Vorjahr und auch andere Kosten steigen, Wasser zum Beispiel oder auch die Müllabfuhr. Claudia Wächter, Nachrichtenredaktion.
3: Autofahrer müssen an den Tankstellen erneut deutlich mehr bezahlen. Super E10 kostete am Sonntag im bundesweiten Schnitt 2,27 Euro je Liter und erreichte damit einen neuen Rekord. Diesel stieg auf gut 2,40 Euro. Grund sind vor allem höhere Ölpreise infolge der angespannten Lage im Nahen Osten. Je nach Region und Tageszeit schwanken die Preise allerdings stark. Am späten Vormittag ist Tanken meist am günstigsten. Die CDU hat die Kommunalwahlen in Niedersachsen gewonnen. Die Partei erreichte laut vorläufigem Ergebnis gut 27%. Dahinter liegt die SPD, auf Rang 3 die AfD. Die Wahlen gelten als Stimmungstest für Land und Bund.
5: Am kommenden Sonntag stehen Landtagswahlen in Mecklenburg-Vorpommern und Berlin an. Erlebt die CDU dort ein ähnliches Debakel wie zuletzt in Sachsen-Anhalt, dann dürften die Tage von Kanzler Merz gezählt sein. Die Bundesregierung steckt in einer tiefen Krise. Inzwischen machen Spekulationen über einen Sturz des Kanzlers die Runde. CSU-Chef Söder hat vor einem Aus der schwarz-roten Koalition gewarnt. Es wäre ein Desaster, wenn nach dem Scheitern der Ampel auch die nächste demokratische Regierung nach kurzer Zeit scheitern würde, sagte Söder. Aus seiner Sicht wäre es dann eine Einladung für die AfD. David Riemer, Berlin.
3: Bundeskanzler Merz und weitere europäische Spitzenpolitiker beraten heute in Finnland über Europas Rolle in der Arktis. Dabei geht es um neue Schifffahrtswege, Rohstoffe und Sicherheitsrisiken durch Russland und China. Die EU will ihre Interessen in der Region stärker absichern und arbeitet an einer neuen Arktis-Strategie. Auch europäische Eisbrecher sollen dabei eine größere Rolle spielen. Finnland sieht sie als wichtig für Handel, Versorgung und militärische Präsenz im hohen Norden.
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0: Im Saarland liegen wir aktuell bei etwa 19 Grad. Der Himmel ist komplett bedeckt. In den nächsten Stunden ändert sich am Grau wenig. Regen ist keiner dabei. Dafür wird's milder, bis ungefähr 24 Grad. Und so wird's die nächsten Tage bei uns. Morgen um die 30 Grad und freundlich mit ein paar Wolken. Übermorgen kühler, um die 20 Grad, meist wolkig.
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0: Der Blick auf die Straßen. Vorsicht bitte auf der A620 von Saarlouis in Richtung Saarbrücken. Zwischen Saarbrücken St. Anual und Saarbrücken Güdingen liegen Gegenstände auf der Fahrbahn. Die L165 Ludweiler Straße ist zwischen Geislautern und Völklingen gesperrt. Das gilt in beiden Richtungen. Rettungsfahrzeuge sind im Einsatz. Und am Schulberg ist zwischen Ludweiler Straße und zur Rossel gesperrt. Das gilt in beiden Richtungen. Ein Unfall wird aufgenommen. Wir wünschen euch eine gute Fahrt.

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bis halb zwei, hier ist euer City-Radio. Und das sind, mit KI-Unterstützung, die aktuellen Temperaturen für eure City. Püttlingen 22, Saarlouis 22, Homburg 23, Neunkirchen 22 und Nohfelden 21 Grad. Mehr vom Wetter gleich. Und damit ein kurzer Blick auf die Nachrichtenlage. Hohe Energie- und Lebenskosten belasten viele Menschen in Deutschland weiterhin spürbar. Besonders bei Strom, Heizöl und Alltagsausgaben wie Wasser und Müll. Autofahrer zahlen an deutschen Tankstellen erneut Rekordpreise. Auslöser sind gestiegene Ölpreise durch die angespannte Lage im Nahen Osten. Die CDU gewinnt die Kommunalwahlen in Niedersachsen mit rund 27%. Die SPD folgt auf Platz 2, während die

0: Dann hat sich der Bus in Bewegung gesetzt. Er hat mehrere geparkte Autos gerammt und ist am Ende gegen ein Wohnhaus geprallt. Alle 23 Menschen im Bus haben Verletzungen erlitten. Schwerverletzte gibt es nach aktuellem Stand nicht. Auch im Haus ist niemand verletzt worden. Ein Gutachter untersucht nun den Bus. Das technische Hilfswerk prüft die Standfestigkeit des beschädigten Gebäudes. In Saarlouis hat ein Feuer in einer Tiefgarage einen Großeinsatz ausgelöst. Der Brand ist am späten Sonntagabend in der Lothringer Straße ausgebrochen. In der Tiefgarage hat eine große Restmülltonne gebrannt. Das Feuer hat auch Leitungen und Installationen erfasst. Die Feuerwehr hat 40 Bewohner in Sicherheit gebracht. 10 Menschen gelten als von Rauchgas betroffen. 2 Personen hat der Rettungsdienst in Krankenwagen behandelt. Die Wohnungen sind laut Feuerwehr grundsätzlich weiter bewohnbar. Bei der Kontrolle haben Einsatzkräfte Brandschutztüren mit Keilen gefunden. So konnte sich Rauch leichter ausbreiten. Die Polizei ermittelt zur Brandursache. Brandstiftung ist offen. Mehr als 100 Kräfte sind im Einsatz gewesen. Auf der A8 bei Merzig ermittelt die Polizei nach einem schweren Unfall wegen des Verdachts auf ein verbotenes Autorennen. Am Sonntagnachmittag sind in Fahrtrichtung Pirmasens 3 Fahrzeuge zusammengestoßen. 2 Menschen haben leichte Verletzungen erlitten. Laut Polizei hat ein hochmotorisierter Mercedes vermutlich mit nicht angepasster Geschwindigkeit 2 unbeteiligte Autos getroffen. Auch ein Porsche und ein weißer Lamborghini stehen im Fokus der Ermittlungen. Der Lamborghini ist bislang nicht festgestellt. Für alle Beschuldigten gilt die Unschuldsvermutung. Die Staatsanwaltschaft hat ein verkehrstechnisches Gutachten angeordnet. Die Polizei sucht Zeugen. Besonders wichtig sind Dashcam-Aufnahmen, Handyvideos und Hinweise zu Fahrzeugen, Kennzeichen oder Insassen. Zum Sport. Die SV Elversberg hat gegen den FC Bayern München knapp mit 1:2 verloren. Es ist die erste Niederlage der Saison. Vor 9.307 Zuschauern an der ausverkauften Kaiserlinde hat Elversberg dem deutschen Meister lange Paroli geboten. Bayern ist in der 26. Minute durch Karl in Führung gegangen. Kurz vor der Pause hat ein Elversberger Treffer wegen Abseits nicht gezählt. Nach dem Wechsel hat Maurice Krattenmacher in der 61. Minute sehenswert zum 1:1 getroffen. Danach hat Bayern mehrere Stars gebracht und den Druck erhöht. Harry Kane hat in der 72. Minute das 2:1 erzielt. Elversberg spielt am kommenden Sonntag auf Schalke. Soweit das Neueste aus der Region für den Moment. 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
2: Im Saarland ist es gerade bedeckt, dazu um die 19 Grad. In den kommenden Stunden bleibt es meist grau und trocken und es wird etwas wärmer, am Tag bis etwa 24 Grad. Und so wird's die nächsten Tage bei uns. Morgen deutlich wärmer, teils wolkig um die 30 Grad. Übermorgen wieder kühler, viele Wolken um die 20 Grad.
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2: Der Blick auf die Straßen. Vorsicht bitte auf der A620 von Saarbrücken in Richtung Saarlouis. In der Ausfahrt Saarbrücken-Mahlstatter Brücke sind Personen auf dem Abbiegestreifen. Vorsicht bitte auf der L113. Zwischen Kaiserstraße und Lautskirchen sind Personen auf der Fahrbahn. Fahrt bitte besonders vorsichtig. Und am Schulberg sind zwischen Ludweiler Straße und zur Rossel beide Fahrtrichtungen gesperrt. Dort wird ein Unfall aufgenommen. Wir wünschen euch eine gute Fahrt.

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0: 14 Uhr, hier ist euer City Radio. Und das sind mit KI-Unterstützung die aktuellen Temperaturen für eure City. Riegelsberg 22, Schwalbach 23, Bexbach 22, Schiffweiler 22 und Namborn 22 Grad. Mehr vom Wetter gleich.
1: Und jetzt in Kürze das Wichtigste aus dem Saarland und der Region mit Vera Metz. Merzig-Brotdorf. Ein Unbekannter zertrümmerte zwei Kirchenfenster, kehrte nackt zurück. Die Polizei sucht Zeugen. St. Ingbert. Ein Baum stürzte auf Laterne, Container, Fassade und Auto. Verletzt wurde niemand. Völklingen-Geislautern. Ein Schulbus rollte nach Bremsproblemen führerlos bergab, rammte Autos, traf ein Haus. Alle 23 Insassen wurden verletzt, niemand schwer. Ausführliches dazu gleich um halb. Jetzt die Meldungen aus aller Welt.
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3: Ich bin Tine Klimach. Zum Auftakt des europäischen Arktis-Gipfels hat Bundeskanzler Friedrich Merz die NATO-Verbündeten zum Zusammenhalt gegen wachsende Bedrohungen aufgerufen. Hier im Norden Europas könne man sehen, wie gefährdet der Frieden in Europa sei, sagte Merz im finnischen Rovaniemi, wo er sich mit anderen Staats- und Regierungschefs und EU-Vertretern trifft.
4: Ich kann nur an uns alle appellieren, diese Gefährdung ernst zu nehmen, in Europa zusammenzuhalten und in der NATO, im europäischen Teil der NATO allemal, das zu tun, was notwendig ist, nämlich alle Anstrengungen zu unternehmen, um unsere Freiheit zu verteidigen und den Frieden zu bewahren.
3: Die EU will ihre Interessen in der Region stärker absichern und arbeitet an einer neuen Arktis-Strategie. Auch europäische Eisbrecher sollen dabei eine größere Rolle spielen. Hohe Energiepreise bringen weiterhin Millionen Menschen in Deutschland finanziell unter Druck. Im vergangenen Jahr lebten rund 3,8 Millionen Menschen in Haushalten, die Strom- und Gasrechnungen nicht rechtzeitig bezahlen konnten. Besonders häufig betroffen waren Mieter. Strom und Gas wurden zuletzt zwar günstiger, Heizöl dagegen deutlich teurer. Die Bundesanwaltschaft hat in Berlin Anklage gegen eine mutmaßliche Spionin Russlands erhoben. Die oberste deutsche Anklagebehörde wirft der Frau vor, einen Geheimdienstmitarbeiter in der russischen Botschaft mit Informationen versorgt zu haben.
5: Die deutsche Ukrainerin war seit Jahren als pro-russische Netzwerkerin im politischen Berlin bekannt. Sie nahm an vielen Events von Verbänden und Organisationen teil und versuchte angeblich Personen aus dem Verteidigungsministerium und aus der Rüstungsindustrie für sich zu gewinnen. Und sie soll einem Geheimdienstler in der russischen Botschaft Hinweise auf hochkarätige Events gegeben haben und auch dafür gesorgt haben, dass dieser Geheimdienstler die Veranstaltungen unter falschem Namen besuchen konnte. Aus Berlin, Ronny Thorau.
3: Sachsen landet mit seinem Bildungssystem im Bundesländervergleich aus bildungsökonomischer Perspektive erneut vorn. Im diesjährigen Bildungsmotor der arbeitgebernahen Initiative Neue Soziale Marktwirtschaft bleibt der Freistaat Spitzenreiter. Dahinter folgen, wie schon im vergangenen Jahr, Bayern, Hamburg und Baden-Württemberg. Am Ende des Feldes liegen NRW und Sachsen-Anhalt, vor dem erneuten Schlusslicht Bremen. Bei der Studie werden zum Beispiel die Bildungsausgaben pro Schüler verglichen, die Klassengrößen oder die Schulabbrecherquote.
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0: Draußen im Saarland, dichte Wolken, dazu etwa 23 Grad. Heute geht's weiter ziemlich bedeckt, Regen ist keiner dabei und die Werte liegen ungefähr zwischen 20 und 25 Grad. Und so wird's die nächsten Tage bei uns. Dienstag freundlich und sehr warm, bis rund 31 Grad. Mittwoch dann nur noch um die 20 Grad, vereinzelt leichter Regen möglich.
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0: Der Blick auf die Straßen. Vorsicht bitte auf der A620 von Saarlouis in Richtung Saarbrücken. Zwischen Saarbrücken-Bismarckbrücke und Saarbrücken-St. Anual steht ein liegengebliebenes Fahrzeug. Fahrt bitte besonders vorsichtig. Wir wünschen euch eine gute Fahrt.
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0: Schön, dass ihr da seid an diesem Montagnachmittag. Apropos Montag. Heute ist tatsächlich der Tag des Friedens, ausgerufen von den Vereinten Nationen, auch wenn der offizielle Weltfriedenstag eigentlich am 21. September gefeiert wird. Ein guter Moment für ein bisschen gute Laune per Musik. Titio nimmt euch jetzt mit auf Come Along und danach wecken euch die Boo Radleys mit Wake Up Boo so richtig.

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1: In Merzig-Brotdorf sorgt ein sehr ungewöhnlicher Vorfall an der Pfarrkirche für Gesprächsstoff. Darüber spreche ich jetzt mit Martin Berger aus der Redaktion. Martin, worum geht's da grundsätzlich?
2: Es geht um die Pfarrkirche St. Maria Magdalena in Brotdorf. Dort soll ein bislang unbekannter Mann in der Nacht zum Samstag zwei Bleiglasfenster mit einem Hammer eingeschlagen haben. Gemeldet wurde der Polizei das Ganze dann vorgestern früh gegen 6:30, weil zunächst ein möglicher Einbruch im Raum stand. In der Kirche war da aber niemand mehr.
1: Das klingt ja schon schräg, aber offenbar wurde es danach noch ungewöhnlicher, oder?
2: Ja, nach dem, was Zeugen der Polizei geschildert haben, war das wirklich kein normaler Einbruch. Schon kurz nach Mitternacht war in der Nähe ein Mann durch auffälliges Verhalten aufgefallen. Später soll er dann die Kirchenfenster beschädigt haben, weggegangen sein und danach wieder aufgetaucht sein. Laut Zeugen war er erst teilweise entkleidet, zog sich auf dem Kirchplatz dann ganz aus, machte dort Turnübungen und kletterte schließlich durch eines der kaputten Fenster in die Kirche. Nach etwa 2 Minuten kam er wohl wieder raus, ohne etwas mitzunehmen, und soll draußen noch getanzt haben, bevor er verschwand.
1: Was macht die Polizei jetzt und was ist noch offen?
2: Die Polizei hat direkt nach der Meldung gesucht, konnte den Mann aber nicht mehr antreffen. Bislang wurde auch kein Diebstahl festgestellt, es bleibt aber ein erheblicher Sachschaden an den Bleiglasfenstern. Die Polizeiinspektion Merzig sucht jetzt Zeugen, die sagen können, wer der Mann war, und bittet darum, solche Beobachtungen künftig möglichst sofort zu melden.
1: Also, in Brotdorf sucht die Polizei weiter nach einem unbekannten Mann, der vorgestern an der Kirche Fenster eingeschlagen haben soll und sich dort extrem auffällig verhalten hat. Danke, Martin.
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0: Es ist 3:30, hier ist euer City-Radio. Und das sind, mit KI-Unterstützung, die aktuellen Temperaturen für eure City. Saarbrücken 23, Dillingen 24, St. Ingbert 23, Illingen 23 und Tholey 22 Grad. Mehr vom Wetter gleich. Und damit ein kurzer Blick auf die Nachrichtenlage. Bundeskanzler Merz ruft auf dem Arktis-Gipfel zu mehr Zusammenhalt der NATO-Verbündeten gegen wachsende Bedrohungen auf. Rund 3,8 Millionen Menschen in Deutschland konnten im vergangenen Jahr ihre Strom- und Gasrechnungen nicht rechtzeitig bezahlen. In Berlin ist Anklage gegen eine mutmaßliche Spionin erhoben worden, die Informationen an einen russischen Geheimdienstmitarbeiter weitergegeben haben soll. Und damit zu den Nachrichten aus dem Saarland.
1: Mit Vera Metz, hallo. Schwerer Unfall mit einem Schulbus in Völklingen-Geislautern. Kurz nach 8 Uhr hat ein Bus in der Straße am Schulberg offenbar Bremsprobleme. Der Fahrer steigt an der abschüssigen Straße aus. Dann setzt sich der Bus plötzlich in Bewegung. Der Fahrer verletzt sich und kann die Fahrt nicht mehr stoppen. Das Fahrzeug rollt führerlos bergab, rammt mehrere geparkte Autos und prallt am Ende gegen ein Wohnhaus. Alle 23 Menschen im Bus erleiden Verletzungen. Nach aktuellem Stand gibt es keine Schwerverletzten. Im Haus kommt niemand zu Schaden. Feuerwehr, Rettungsdienst, Notfallseelsorge und ein Rettungshubschrauber sind im Einsatz. Ein Gutachter prüft nun den Bus. Das THW prüft das beschädigte Haus. Großeinsatz auch in Saarlouis. Am Sonntagabend gegen 23 Uhr hat in der Lothringer Straße eine Restmülltonne in der Tiefgarage eines Wohn- und Geschäftsbetriebs

0: Die Feuerwehr findet bei der Kontrolle Brandschutztüren mit Keilen. Die Wohnungen sind grundsätzlich weiter bewohnbar. Die Polizei ermittelt zur Brandursache. Brandstiftung ist offen. Ein Zusammenhang mit früheren Bränden in Saarlouis ist bisher nicht bekannt. In St. Ingbert hat ein umgestürzter Baum in der Nacht zum Sonntag große Schäden angerichtet. Gegen 10:50 alarmiert die Leitstelle die Feuerwehr in die Elstersteinstraße. Der Baum trifft eine Straßenlaterne, einen Papiercontainer, eine Hausfassade und ein geparktes Auto. Niemand verletzt sich. Die Feuerwehr leuchtet die Einsatzstelle mit Drehleiter und Lichtmast aus. Danach zerlegen die Einsatzkräfte den Baum Stück für Stück. Mitarbeiter des Energieversorgers schalten die beschädigte Laterne stromlos. Der Baubetriebshof hilft bei der Reinigung der Straße. Der Einsatz endet gegen 7:30 am Morgen. Zur Ursache gibt es keine Angaben. In Merzig-Brotdorf sucht die Polizei einen unbekannten Mann nach einem ungewöhnlichen Vorfall an der Pfarrkirche St. Maria Magdalena. Der Mann soll in der Nacht zum Samstag zwei Bleiglasfenster mit einem Hammer eingeschlagen haben. Schon gegen 0:30 fällt in der nahegelegenen Bachstraße ein Mann durch auffälliges Verhalten auf. Später kehrt er offenbar zur Kirche zurück. Zeugen berichten von einem teilweise entkleideten Mann. Auf dem Kirchplatz zieht er sich demnach ganz aus und macht Turnübungen. Danach klettert er durch ein beschädigtes Fenster in die Kirche. Nach etwa 2 Minuten kommt er wieder heraus. Gestohlen hat er nach Polizeiangaben nichts. An den Fenstern entsteht erheblicher Sachschaden. Die Polizei bittet um Hinweise. Und zum Sport. Die SV Elversberg hat ihr erstes Bundesliga-Heimspiel gegen den FC Bayern München knapp verloren. Vor 9.307 Zuschauern in der ausverkauften Arena an der Kaiserlinde endet die Partie 1:2. Elversberg startet mutig und bringt den Meister immer wieder in Bedrängnis. Bayern trifft in der 26. Minute durch Karl zum 0:1. Kurz vor der Pause erkennt der Schiedsrichter einen Elversberger Treffer wegen Abseits nicht an. In der 61. Minute erzielt Maurice Krattenmacher den Ausgleich. Danach erhöht Bayern den Druck. Harry Kane trifft in der 72. Minute zum 1:2. Für Elversberg ist es die erste Niederlage der Saison. Am kommenden Sonntag spielt die SVE auf Schalke. Soweit das Neueste aus der Region für den Moment. 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
2: Im Saarland haben wir im Moment bedeckten Himmel und rund 23 Grad. Im weiteren Verlauf des Tages bleibt es überwiegend grau und trocken. Die Temperaturen pendeln sich zwischen 20 und 25 Grad ein. Und so wird's die nächsten Tage bei uns. Dienstag sonnig und wichtig warm mit bis zu 31 Grad. Mittwoch wird's frischer um die 20 Grad und ab und zu leichter Regen.
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2: Uns liegen aktuell für das ganze Saarland keine Meldungen vor. Wir wünschen euch eine gute Fahrt.
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2: Schön, dass ihr wieder dabei seid bei uns. Heute, am 14. September, ist übrigens Tag des offenen Denkmals gewesen. Da haben sicher einige von euch das ein oder andere Bauwerk entdeckt, an dem sie sonst achtlos vorbeilaufen. Bei uns geht's jetzt aber musikalisch weiter. OMD nehmen euch mit auf hohe See. Und danach wird's mit Bad Boys Blue schön schnulzig.
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0: 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Und das sind, mit KI-Unterstützung, die aktuellen Temperaturen für eure City. Heusweiler 24, Savellingen 24, Mandelbachtal 23, Ottweiler 23 und Freisen 22 Grad. Mehr vom Wetter gleich.
1: Und jetzt in Kürze das Wichtigste aus dem Saarland und der Region mit Vera Metz. In Merzig-Brotdorf hat ein Unbekannter zwei Bleiglasfenster der Pfarrkirche eingeschlagen. Später soll er nackt auf dem Kirchplatz geturnt und kurz in die Kirche gestiegen sein. In St. Ingbert stürzte nachts ein Baum auf Laterne, Container, Fassade und Auto. Verletzt wurde niemand. In Völklingen rollte ein Schulbus führerlos bergab. 23 Verletzte, keine Schwerverletzten. Ausführliches dazu gleich um halb. Jetzt die Meldungen aus aller Welt.
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3: Ich bin Tine Klimach. Tanken wird immer teurer. Der Preis für Super E10 ist übers Wochenende auf ein neues Rekordhoch gestiegen. Im bundesweiten Tagesdurchschnitt kostete ein Liter am Sonntag 2,27 Euro, teilte der ADAC mit. Diesel verteuerte sich demnach sogar auf 2,40 Euro pro Liter.
4: Diesel ist auch nicht mehr weit von seinem Rekordhoch aus April entfernt. In den vergangenen zwei Wochen sind die Spritpreise kräftig gestiegen. E10 war Ende August noch gut 12 Cent billiger, Diesel etwa 20 Cent. Und die Aussichten sind nicht gut, denn die Ölpreise haben zum Wochenstart nach den Entwicklungen im Nahen Osten weiter zugelegt. Grund dafür sind unter anderem abgesagte Gespräche über die Straße von Hormuz und die Abschaltung einer wichtigen Ölpipeline in Saudi-Arabien nach Drohnenangriffen. David Riemer, Nachrichtenredaktion.
3: Deutschland und andere führende EU-Staaten nehmen den Kampf um Einfluss in der Arktis auf und wollen dabei Russland, China und den USA Paroli bieten. Bei einem Gipfeltreffen in Finnland verpflichteten sich Bundeskanzler Merz und Spitzenreiter aus 11 weiteren Ländern dazu, ihr Engagement auszubauen.
5: Die Arktis wird auch für die Europäer immer wichtiger. Nicht nur, weil das schmelzende Eis den Zugang zu unerschlossenen Rohstoffvorkommen und neuen Handelsrouten möglich macht. Russlands und Chinas militärische Aktivitäten in der Region werden zunehmend zur Bedrohung. Die Zerstörung von Seekabeln ist nur ein Beispiel. Gastgeber Finnland will andere europäische Länder unter anderem davon überzeugen, eine Eisbrecherflotte aufzubauen. Ohne sie ließen sich Versorgung, Handel und militärische Präsenz in der Arktis nicht zuverlässig sichern. Aus Skandinavien, Sigrid Harms.
3: Nach den Verlusten der CDU bei der Kommunalwahl in Niedersachsen fordert Landeschef Sebastian Lechner einen Kurswechsel der Bundesregierung. Als Gründe für die Unzufriedenheit vieler Menschen nannte er unter anderem hohe Energie- und Benzinpreise sowie steigende Sozialbeiträge. Die CDU war bei der Wahl zwar stärkste Kraft geblieben, hatte aber Stimmen verloren. Die Deutsche Wildtierstiftung ruft zur Zählung von Igeln und Maulwürfen auf. Der Herbst sei ein guter Zeitpunkt, um zu bestimmen, wie es um die beiden Tierarten steht, teilte die Stiftung in Hamburg mit. Die diesjährige Mitmachaktion geht vom 18. bis 28. September. Auf der Internetseite igelsuche.de werden alle Igel- und Maulwurfbeobachtungen gesammelt.
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0: Im Saarland ist es gerade bedeckt bei um die 23 Grad. In den kommenden Stunden bleibt der Himmel meist grau und es bleibt trocken. Die Temperaturen bewegen sich grob zwischen 20 und 25 Grad. Und so wird's die nächsten Tage bei uns. Dienstag viel Sonne und heiß, bis um die 31 Grad. Mittwoch deutlich kühler, um die 20 Grad, teils mit leichtem Regen.
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0: Der Blick auf die Straßen. Vorsicht bitte auf der B269 von Grenzübergang Saarlouis in Richtung Birkenfeld. Zwischen Winterbach und St. Wendel liegt ein Spanngurt auf der Fahrbahn. Und Vorsicht bitte auf der L252 in Saarbrücken. Auf dem Meerwiesertalweg gibt es zwischen Waldwiese und an der Trift eine ungesicherte Unfallstelle. Fahrt dort besonders vorsichtig. Wir wünschen euch eine gute Fahrt.
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0: Schön, dass ihr wieder reinhört bei uns. Heute am 14. September ist übrigens Tag des Friedens. Ein Tag, an dem weltweit an Frieden erinnert wird. Passt doch gut, denn jetzt gönnen wir euch erstmal ein bisschen musikalische Entspannung. Gleich geht's weiter mit Roxette und It Must Have Been Love. Direkt danach lassen wir es mit Fleetwood Mac und Little Lies ruhig ausklingen.

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1: In St. Ingbert hat ein umgestürzter Baum gestern Morgen für einen langen Feuerwehreinsatz gesorgt. Darüber spreche ich jetzt mit Martin Berger aus unserer Redaktion.
2: Hallo Melanie.
1: Martin, was ist da grundsätzlich passiert?
2: In St. Ingbert ist gestern kurz nach 1 in der Nacht ein größerer Baum umgestürzt. Das Ganze war in der Elstersteinstraße, im hinteren Bereich der Straße. Der Baum hat einiges getroffen. Eine Straßenlaterne, einen Papiercontainer, die Fassade eines Gebäudes und auch ein geparktes Auto. Verletzt wurde zum Glück niemand.
1: Das klingt nach einem ziemlich aufwendigen Einsatz. Wie sind die Feuerwehrleute da vor Ort vorgegangen?
2: Erstmal mussten sie die Einsatzstelle richtig ausleuchten, weil es mitten in der Nacht natürlich sehr dunkel war. Dafür haben sie unter anderem eine Drehleiter und einen Lichtmast eingesetzt. Besonders heikel war die beschädigte Straßenlaterne, deshalb kam auch der Energieversorger dazu und hat sie stromlos geschaltet. Danach konnte die Feuerwehr den Baum Stück für Stück beseitigen. Unterstützt wurde sie dabei auch vom Baubetriebshof, der Äste und Reste weggeräumt und die Straße gereinigt hat.
1: Und wie lange hat das Ganze gedauert? Und weiß man schon, warum der Baum umgestürzt ist?
2: Der Einsatz hat sich über mehrere Stunden gezogen. Erst gestern Morgen gegen 7:30 waren die Arbeiten abgeschlossen, also mehr als 6 Stunden nach der Alarmierung. Warum der Baum umgestürzt ist, steht bisher nicht fest. In der Mitteilung wird dazu nichts genannt, also ob zum Beispiel der Zustand des Baums oder das Wetter eine Rolle gespielt hat, bleibt offen.
1: Also, in St. Ingbert ist gestern Nacht ein Baum umgestürzt, hat mehrere Schäden verursacht und die Feuerwehr bis in den Morgen beschäftigt. Verletzt wurde niemand, die Ursache ist noch unklar. Danke, Martin.
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0: Es ist 3:30, hier ist euer City-Radio. Und das sind mit KI-Unterstützung die aktuellen Temperaturen für eure City. Völklingen 24, Lebach 25, Blieskastel 24, Eppelborn 25 und St. Wendel 24 Grad. Mehr vom Wetter gleich. Und damit ein kurzer Blick auf die Nachrichtenlage. Die Spritpreise in Deutschland erreichen neue Rekordhöhen. E10 kostet bundesweit im Schnitt 2,27 Euro, Diesel 2,40 Euro pro Liter. Deutschland und weitere führende EU-Staaten wollen ihr Engagement in der Arktis ausbauen und gemeinsam gegen den Einfluss Russlands und Chinas vorgehen. Nach Verlusten bei der Kommunalwahl in Niedersachsen fordert die CDU einen Kurswechsel der Bundesregierung und nennt hohe Energie- und Benzinpreise als Hauptgründe für die Unzufriedenheit. Und damit zu den Nachrichten aus dem Saarland.
1: Mit Vera Metz, hallo. In Völklingen-Geislautern hat ein Schulbus am Morgen einen schweren Unfall verursacht. Kurz nach 8 Uhr hat der Bus in der Straße am Schulberg offenbar Bremsprobleme gehabt. Der Fahrer ist an der abschüssigen Straße ausgestiegen. Dann hat sich der Bus selbstständig gemacht. Er ist den Berg hinabgerollt, hat mehrere geparkte Autos gerammt und ist am Ende in eine Hauswand gekracht. Im Bus haben 23 Menschen gesessen, darunter Schulkinder. Alle haben Verletzungen erlitten. Schwere Verletzungen meldet die Polizei bisher nicht. Feuerwehr, Rettungsdienst und ein Rettungshubschrauber sind im Einsatz gewesen. Ein Gutachter untersucht jetzt den Bus. In Saarlouis hat ein Feuer in einer Tiefgarage einen Großeinsatz ausgelöst. Der Brand ist am Sonntagabend gegen 23 Uhr in der Lothringer Straße ausgebrochen. In der Tiefgarage hat eine große Restmülltonne gebrannt. Die Flammen haben auch Leitungen und Installationen erfasst. Dichter Rauch ist in einem

0: Maria Magdalena. Zeugen haben berichtet, der Mann hat in der Nacht zum Samstag mit einem Hammer zwei Bleiglasfenster eingeschlagen. Später ist er auf den Kirchplatz zurückgekehrt. Dort hat er sich nach Zeugenaussagen erst teilweise und dann ganz ausgezogen. Danach hat er Turnübungen gemacht. Anschließend ist er durch ein beschädigtes Fenster in die Kirche geklettert. Nach etwa 2 Minuten ist er wieder herausgekommen. Gestohlen hat er nach bisherigen Erkenntnissen nichts. Der Schaden an den Fenstern ist erheblich. Die Polizei bittet um Hinweise. In St. Ingbert hat ein umgestürzter Baum in der Nacht zum Sonntag große Schäden angerichtet. Der Baum ist in der Elstersteinstraße umgefallen. Er hat eine Straßenlaterne, einen Papiercontainer, ein Gebäude und ein geparktes Auto getroffen. Verletzt ist niemand. Die Feuerwehr St. Ingbert Mitte hat die Einsatzstelle mit Drehleiter und Lichtmast ausgeleuchtet. Danach haben die Kräfte den Baum Stück für Stück entfernt. Ein Energieversorger hat die beschädigte Laterne stromlos geschaltet. Auch der Baubetriebshof hat geholfen. Die Arbeiten haben mehr als 6 Stunden gedauert. Die Ursache für den Sturz des Baums ist noch unklar. Zum Sport. Die SV Elversberg hat gegen den FC Bayern München knapp verloren. Beim ersten Bundesliga-Gastspiel der Bayern an der Kaiserlinde steht es am Ende 1:2. Elversberg hat vor 9.307 Zuschauern mutig gespielt und den Meister lange gefordert. Bayern ist in der ersten Halbzeit durch Karl in Führung gegangen. Nach der Pause hat Maurice Krattenmacher in der 61. Minute sehenswert zum 1:1 getroffen. Danach hat Bayern mehrere Stars eingewechselt und den Druck erhöht. Harry Kane hat in der 72. Minute das 2:1 erzielt. Für Elversberg ist es die erste Niederlage der Saison. Am Sonntag spielt die SVE auswärts auf Schalke. Soweit das Neueste aus der Region für den Moment. 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
2: Draußen im Saarland, dichte Wolken, dazu etwa 23 Grad. Heute geht's weiter ziemlich bedeckt, Regen ist keiner dabei und die Werte liegen ungefähr zwischen 20 und 25 Grad. Und so wird's die nächsten Tage bei uns. Dienstag freundlich und sehr warm, bis rund 31 Grad. Mittwoch dann nur noch um die 20 Grad, vereinzelt leichter Regen möglich.
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2: Der Blick auf die Straßen. Vorsicht bitte auf der L252 in Saarbrücken. Auf dem Meerwiesertalweg gibt es eine ungesicherte Unfallstelle. Sie liegt zwischen Waldwiese und an der Trift. Fahrt dort bitte besonders vorsichtig. Wir wünschen euch eine gute Fahrt.
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2: Schön, dass ihr wieder dabei seid, Hörerinnen und Hörer. Heute ist übrigens Weltrettertag. Der Tag, an dem es darum geht, im Kleinen die Welt ein bisschen besser zu machen. Muss ja nicht gleich die ganze Welt sein, ein Lächeln reicht auch schon. Und jetzt retten wir erstmal die Stimmung mit Melanie C. und ihrem Northern Star. Direkt danach wird's bunt mit Culture Club und Karma Chameleon.

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1: Zum Weltkindertag überrascht euch die Gemeinde Nonnweiler am Sonntag mit einem besonderen Theaterhighlight für die ganze Familie. Um 15 Uhr bringt das Kiwi Kindertheater die Geschichte von Pettersson und Findus in die Benkelberghalle nach Sitzerath. Jazzliebhaber sollten sich das ganze Wochenende die internationalen St. Wendler Jazztage im Saalbau St. Wendel auf keinen Fall entgehen lassen. Euch erwartet ein hochkarätiges internationales Programm mit erstklassigen Künstlern aus ganz Europa und einem Schwerpunkt auf der norwegischen Jazzszene. Neben tollen Konzerten gibt es auch ein spezielles Jazzangebot für Kinder sowie kulinarische Köstlichkeiten am orientalischen Buffet. Damit wird das Wochenende ganz bestimmt nicht langweilig.
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0: 16 Uhr, hier ist euer City-Radio. Und das sind, mit KI-Unterstützung, die aktuellen Temperaturen für eure City. Riegelsberg 24, Schwalbach 25, Bexbach 24, Schiffweiler 24 und Namborn 24 Grad. Mehr vom Wetter gleich.
1: Und jetzt in Kürze das Wichtigste aus dem Saarland und der Region mit Vera Metz. In Merzig-Brotdorf zerschlug ein unbekannter Kirchenfenster. Später turnte er nackt auf dem Kirchplatz. Gestohlen wurde nichts, die Polizei sucht Zeugen. In St. Ingbert fiel ein Baum auf Laterne, Container, Fassade und Auto. Niemand wurde verletzt. In Völklingen-Geislautern rollte ein Schulbus führerlos bergab, rammte Autos und ein Haus. 23 Menschen im Bus wurden verletzt, niemand schwer. Ausführliches dazu gleich um halb. Jetzt die Meldungen aus aller Welt.
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3: Ich bin Tine Klimach. Russland nimmt Deutschland nach Einschätzung des Militärgeheimdienstes MAD besonders stark ins Visier. In seinem neuen Jahresbericht warnt der Dienst vor mehr Spionage, Sabotage und anderen hybriden Angriffen. Auch chinesische Geheimdienste sollen hierzulande militärische Einrichtungen ausspähen.
4: Besonders Sorgen machen dem Militärgeheimdienst Agenten, die für einzelne Aktionen angeworben werden, also um Informationen zu sammeln oder etwas zu sabotieren. Deutschland ist für Russland demnach besonders interessant, weil die Bundeswehr wächst und neue Waffensysteme bekommt. Einige Ausspähversuche führt der MAD auf chinesische Dienste zurück. Gleichzeitig schaut man auf die Bundeswehr selbst. Im vergangenen Jahr gab es mehr neue Extremismusverdachtsfälle, vor allem im rechten Bereich. Zoe Tassovali, Nachrichtenredaktion.
3: Autofahrer müssen an der Tankstelle wieder deutlich mehr bezahlen. Super E10 kostete am Sonntag im bundesweiten Schnitt 2,27 Euro je Liter und erreichte damit einen neuen Rekord. Diesel stieg auf gut 2,40 Euro. Grund sind vor allem höhere Ölpreise infolge der angespannten Lage im Nahen Osten. Je nach Region und Tageszeit schwanken die Preise allerdings stark. Am späten Vormittag ist Tanken meist am günstigsten. Künstliche Intelligenz ist endgültig im Alltag der deutschen Wirtschaft angekommen. Erstmals setzt mit 57% die Mehrheit der Unternehmen ab 20 Mitarbeitern hierzulande entsprechende Technologien ein. Fast dreimal so viele wie noch vor 2 Jahren.
5: Es ist nicht nur Neugier oder fröhlicher Optimismus, der Firmen dazu bringt, KI zu nutzen, sondern viele glauben, ohne KI geht es nicht mehr. Und jedes dritte deutsche Unternehmen fürchtet, durch KI die eigene Existenz zu verlieren. Viele Firmen, die KI einsetzen, berichten allerdings von Erfolgserlebnissen. 2/3 sprechen von einer verbesserten Wettbewerbsposition, fast die Hälfte von schnelleren Arbeitsabläufen in der Firma. Die ersten Schritte machen die meisten Firmen mit KI im Kundenservice oder Marketing. Aus Berlin, Ronny Tochau.
3: Mit einer riesigen Aschewolke sorgt der Vulkan Ätna wieder für erhebliche Behinderungen im Flugverkehr von und nach Sizilien. Der Flughafen der 300.000 Einwohnerstadt Catania wurde für Starts und Landungen vorübergehend gesperrt, zunächst bis zum Abend. Mehr als 50 Flüge fielen aus oder mussten auf andere Flughäfen umgeleitet werden. Die Aschewolke reicht etwa 4 Kilometer hoch in den Himmel.
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0: Im Saarland haben wir im Moment bedeckten Himmel und rund 23 Grad. Im weiteren Verlauf des Tages bleibt es überwiegend grau und trocken. Die Temperaturen pendeln sich zwischen 20 und 25 Grad ein. Und so wird's die nächsten Tage bei uns. Dienstag sonnig und richtig warm mit bis zu 31 Grad. Mittwoch wird's frischer um die 20 Grad und ab und zu leichter Regen.
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0: Der Blick auf die Straßen. Vorsicht bitte auf der A8 von Neunkirchen in Richtung Saarlouis. In Höhe Ausfahrt Friedrichsthal-Bildstock befindet sich ein angefahrenes Wildschwein. Fahrt bitte vorsichtig. Und Vorsicht bitte auf der L252 in Saarbrücken, Meerwiesertalweg. Zwischen Waldwiese und an der Trift gibt es eine ungesicherte Unfallstelle. Fahrt bitte besonders vorsichtig. Wir wünschen euch eine gute Fahrt.
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3: Schön,
0: dass ihr da seid an diesem Montagnachmittag. Der Feierabend rückt näher, die Sonne steht schon tiefer und irgendwie schleicht sich da so ein erstes Wochenendegefühl ein, obwohl noch ein paar Tage fehlen. Aber genau richtig, um jetzt mal die Beine hochzulegen, bei Floy mit Soulful Man. Direkt danach schicken euch Eurythmics mit The King and Queen of America durch den

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1: Ein führerloser Schulbus hat heute Morgen in Völklingen-Geislautern einen Großeinsatz ausgelöst. Darüber spreche ich jetzt mit meinem Kollegen Martin Berger. Hallo Martin.
2: Hallo Melanie.
1: Martin, was ist da grundsätzlich passiert?
2: In Geislautern ist heute Morgen ein Bus mit Schulkindern einen steilen Berg hinuntergerollt, offenbar ohne, dass ihn noch jemand kontrollieren konnte. Passiert ist das kurz nach 8 in der Straße am Schulberg. Der Bus hat mehrere geparkte Autos gerammt und ist am Ende in eine Hauswand gekracht. Alle 23 Menschen im Bus wurden verletzt, nach aktuellem Stand aber niemand schwer.
1: Wie konnte der Bus denn einfach losrollen?
2: Nach Angaben der Polizei gab es offenbar Probleme mit den Bremsen. Der Fahrer ist an der abschüssigen Straße aus dem Bus ausgestiegen und genau in diesem Moment hat sich das Fahrzeug in Bewegung gesetzt. Der Fahrer wurde dabei verletzt und konnte den Bus nicht mehr stoppen. Auf dem Weg nach unten hat der Bus mehrere Autos zusammengeschoben und diese Zusammenstöße haben ihn vermutlich sogar abgebremst, bevor er in der Kurve in das Wohnhaus gekracht ist.
1: Das klingt nach einem riesigen Einsatz. Wie ging es den Kindern danach?
2: Die Rettungskräfte waren mit einem Großaufgebot vor Ort. Auch ein Rettungshubschrauber wurde alarmiert und ist in der Nähe gelandet. Die Verletzten wurden erst gesichtet und dann mit Rettungs- und Krankenwagen weitergebracht. An der Astrid-Lindgren-Schule wurden die Kinder betreut. Auch Notfallseelsorger waren da. Teilweise mussten auch Eltern versorgt werden, die nach der Nachricht vom Unfall zur Einsatzstelle gekommen sind.
1: Und was passiert jetzt? Also weiß man schon, warum die Bremsen versagt haben könnten?
2: Das ist noch offen. Ein Gutachter soll den Bus jetzt genau untersuchen, vor allem die Technik und die Bremsanlage. Außerdem soll das technische Hilfswerk prüfen, ob das beschädigte Haus noch standsicher ist. Die Straße am Schulberg bleibt deshalb voraussichtlich noch eine ganze Weile gesperrt.
1: Also, heute Morgen ist in Völklingen-Geislautern ein Schulbus führerlos bergab gerollt, hat mehrere Autos gerammt und ist in ein Wohnhaus gekracht. Schwerverletzte gibt es nach bisherigem Stand nicht. Die Ursache wird jetzt untersucht. Danke, Martin.
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1: Die aktuellen Temperaturen für eure City. Püttlingen 27, Saarlouis 27, Homburg 25, Neunkirchen 25 und Nohfelden 24 Grad. Mehr vom Wetter gleich. Und damit ein kurzer Blick auf die Nachrichtenlage. Der Militärgeheimdienst MAD warnt vor mehr Spionage und Sabotage durch Russland und China sowie einer Zunahme rechter Extremismusverdachtsfälle in der Bundeswehr. Die Spritpreise in Deutschland haben neue Rekordstände erreicht, vor allem wegen hoher Ölpreise im Nahen Osten. Erstmals nutzen mehr als die Hälfte der deutschen Unternehmen künstliche Intelligenz. Viele Firmen berichten von Erfolgen, manche fürchten um ihre Existenz. Und damit zu den Nachrichten aus dem Saarland.
2: Mit Vera Metz, hallo. In Völklingen-Geislautern hat ein Schulbus am Morgen einen schweren Unfall ausgelöst. Kurz nach 8 Uhr hat es in der Straße am Schulberg offenbar Probleme mit den Bremsen gegeben. Der Fahrer ist ausgestiegen. Danach hat sich der Bus auf der abschüssigen Straße selbstständig gemacht. Er hat mehrere geparkte Autos gerammt und ist gegen ein Wohnhaus geprallt. Alle 23 Menschen im Bus haben Verletzungen erlitten. Nach aktuellem Stand gibt es keine Schwerverletzten. Auch im Haus ist niemand verletzt. Feuerwehr, Rettungsdienst, Notfallseelsorge und ein Hubschrauber sind im Einsatz gewesen. Ein Gutachter soll nun den Bus prüfen. Das THW prüft die Standfestigkeit des Hauses. In Saarlouis hat ein Brand in einer Tiefgarage einen Großeinsatz ausgelöst. Das Feuer ist am Sonntagabend gegen 23 Uhr in einem Wohn- und Geschäftshaus an der Lothringer Straße ausgebrochen. In der Garage hat eine große Restmülltonne gebrannt. Flammen haben auch Rohre und Kabel erfasst. Die Feuerwehr hat den Brand schnell unter Kontrolle gebracht. Schwieriger ist der Rauch gewesen. 40 Bewohner haben das Gebäude verlassen. 10 Menschen gelten als von Rauchgas betroffen. 2 Personen hat der Rettungsdienst im Krankenwagen behandelt. Die Feuerwehr hat Brandschutztüren mit Keilen offen vorgefunden. Die Polizei ermittelt zur Brandursache. Brandstiftung ist bisher nicht bestätigt. In Merzig-Brotdorf sucht die Polizei nach einem unbekannten Mann. Er hat in der Nacht zum Samstag nach Zeugenaussagen 2 Bleiglasfenster der Kirche St. Maria Magdalena mit einem Hammer eingeschlagen. Gegen 6:30 hat eine Zeugin der

0: ein umgestürzter Baum in der Nacht zum Sonntag große Schäden verursacht. Der Baum ist in der Elstersteinstraße umgefallen. Er hat eine Straßenlaterne, einen Papiercontainer, ein Gebäude und ein geparktes Auto getroffen. Verletzt ist niemand. Die Feuerwehr St. Ingbert Mitte ist gegen 10:50 alarmiert worden. Mit Drehleiter und Lichtmast hat sie die Einsatzstelle ausgeleuchtet. Der Energieversorger hat die beschädigte Laterne stromlos geschaltet. Danach haben Einsatzkräfte den Baum Stück für Stück beseitigt. Der Baubetriebshof hat bei den Aufräumarbeiten geholfen. Gegen 7:30 am Morgen ist der Einsatz beendet gewesen. Die Ursache ist noch unklar. Und zum Sport. Die SV Elversberg hat gegen den FC Bayern München knapp verloren. Vor 9.307 Zuschauern in der ausverkauften Arena an der Kaiserlinde endet das Spiel 1:2. Elversberg hat mutig begonnen und den Favoriten früh gestört. Bayern ist in der 26. Minute durch Karl in Führung gegangen. Kurz vor der Pause hat Elversberg gejubelt. Der Treffer von Kampel hat aber wegen Abseits nicht gezählt. Nach der Pause hat Maurice Krattenmacher zum 1:1 getroffen. Danach hat Bayern mehrere Stars eingewechselt und den Druck erhöht. Harry Kane hat in der 72. Minute das 2:1 erzielt. Für Elversberg ist es die erste Niederlage der Saison. Am Sonntag geht es auf Schalke weiter. Soweit das Neueste aus der Region für den Moment. 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
2: Im Saarland ist es gerade bedeckt bei um die 23 Grad. In den kommenden Stunden bleibt der Himmel meist grau und es bleibt trocken. Die Temperaturen bewegen sich grob zwischen 20 und 25 Grad. Und so wird's die nächsten Tage bei uns. Dienstag viel Sonne und heiß, bis um die 31 Grad. Mittwoch deutlich kühler, um die 20 Grad, teils mit leichtem Regen.
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2: Der Blick auf die Straßen. Vorsicht bitte auf der L252 in Saarbrücken, Meerwiesertalweg. Zwischen Waldwiese und an der Trift gibt es eine ungesicherte Unfallstelle. Fahrt bitte besonders vorsichtig. Wir wünschen euch eine gute Fahrt.
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2: Schön, dass ihr eingeschaltet habt. Ich bin Melanie Schneider und begleite euch durch den Nachmittag. Montag, Kalenderwoche, neuer Anlauf. Und manchmal braucht's einfach den richtigen Sound, um wieder in Fahrt zu kommen. Genau den liefern wir euch jetzt. Weiter geht's mit Corner Shop und ihrem Klassiker Brimful of Asher. Direkt danach schrauben wir das Tempo hoch mit Quarterflash und Harden My Heart.

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1: Goofy, ein 6 Jahre alter Drahthaarrüde, lebt seit 2021 im Tierheim Linksbachhof. Er ist ein selbstbewusster und mutiger Kerl, der eine klare Führung braucht. Seinen vertrauten Menschen gegenüber zeigt er sich freundlich und verspielt, bei Fremden ist er eher distanziert. Goofy ist sehr sportlich und liebt Aktivitäten wie Joggen oder Wandern. 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

0: 17 Uhr, hier ist euer Cityradio. Und das sind mit KI-Unterstützung die aktuellen Temperaturen für eure City. Heusweiler 25, Sabellingen 25, Mandelbachtal 24, Ottweiler 24 und Freisen 23 Grad. Mehr vom Wetter gleich.
1: Und jetzt in Kürze das Wichtigste aus dem Saarland und der Region mit Vera Metz. In Blieskastel lag am Schlossberg unter der Baggerschaufel keine Bombe, sondern ein Reichspostfeuerlöscher von 1935 mit Tetrachlorkohlenstoff. In Merzig-Brotdorf schlug ein Unbekannter zwei Bleiglasfenster der Kirche ein, entkleidete sich und verschwand. Die Polizei sucht Zeugen. In St. Ingbert stürzte nachts ein Baum auf Laterne, Container, Fassade und Auto. Verletzt wurde niemand. Ausführliches dazu gleich um halb. Jetzt die Meldungen aus aller Welt.
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3: Ich bin Tine Klimach. Bundesinnenminister Alexander Dobrindt hat ein neues Konzept für Schutzräume in ganz Deutschland angekündigt. Es geht unter anderem um Tiefgaragen und Tunnel, deren Lage etwa auch in der Nina-Warn-App digital abrufbar sein sollen. Das sagte Dobrindt bei einer Tagung mit Vertretern der Kommunen in Berlin.
4: Der Bund hat den Pakt für den Bevölkerungsschutz ausgerufen, um deutlich zu machen, dass er bereit ist, 10 Milliarden Euro zu investieren bis 2029, um dafür zu sorgen, dass diejenigen, die im Bereich zivile Verteidigung, Bevölkerungsschutz engagiert sind, deutlich gestärkt werden.
3: Der Bau neuer Schutzbunker sei dagegen nicht geplant, so Innenminister Dobrindt. Der militärische Abschirmdienst registriert eine zunehmende Zahl von Verdachtsfällen wegen Extremismus in der Bundeswehr, heißt es im neuen Jahresbericht des Militärgeheimdienstes. Dabei gab es vor allem mehr Hinweise auf Rechtsextremismus. So wurden im Jahr 2025 insgesamt 519 sogenannte Fallbearbeitungen in diesem Phänomenbereich neu aufgenommen. Das ist ein Anstieg um rund 26%. Sachsen hat im bundesweiten Bildungsvergleich erneut die Nase vorn. Im neuen Bildungsmonitor der Initiative Neue Soziale Marktwirtschaft landet der Freistaat wieder auf Platz 1. Dahinter folgen Bayern, Hamburg und Baden-Württemberg. Ganz hinten landen NRW, Sachsen-Anhalt und Bremen.
5: Die Forscher schauen nicht nur auf Schulnoten. Sie prüfen zum Beispiel, wie gut Kinder betreut werden, wie viel Geld in Schulen und Hochschulen fließt und wie Schüler in Leistungstests abschneiden. Sachsen punktet vor allem mit seiner Ganztagsbetreuung, gut ausgebildetem Kita-Personal und guten Testergebnissen. Bundesweit gibt's aber Probleme. Kinder und Jugendliche werden in Mathe, Naturwissenschaften und Lesen schwächer. Das zeigt auch die aktuelle PISA-Studie. Außerdem erreichen mehr Schüler wichtige Mindeststandards oder ihren Abschluss nicht. Zoe Tassovali, Nachrichtenredaktion.
3: Leonardo da Vinci oder den Weißstorch oder Beethoven. Die Abstimmung über das Design der neuen Eurobanknoten geht auf die Zielgerade. Noch bis einschließlich nächster Woche Montag können sich Europäer an einer Online-Umfrage der Europäischen Zentralbank beteiligen. Mehr als 9 Millionen Menschen haben das schon getan, wie die Notenbank in Frankfurt mitteilte. Die neuen Euroscheine sollen außerdem zusätzliche Sicherheitsmerkmale enthalten, um Kriminellen das Herstellen von Falschgeld weiter zu erschweren.
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0: Draußen im Saarland, dichte Wolken, dazu etwa 23 Grad. Heute geht's weiter ziemlich bedeckt, Regen ist keiner dabei und die Werte liegen ungefähr zwischen 20 und 25 Grad. Und so wird's die nächsten Tage bei uns. Dienstag freundlich und sehr warm, bis rund 31 Grad. Mittwoch dann nur noch um die 20 Grad, vereinzelt leichter Regen möglich.
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0: Uns liegen aktuell für das ganze Saarland keine Meldungen vor. Wir wünschen euch eine gute Fahrt.
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0: Schön, dass ihr wieder eingeschaltet habt an diesem Montag. Der Wochenstart hat ja so seine eigene Tücke. Kaum ist das Wochenende vorbei, zieht sich der Nachmittag manchmal wie Kaugummi. Genau der richtige Moment, um das Tempo mal anzuziehen. Die Dorfkombo sagt uns, es ist immer einer besser. Und danach zeigt uns Elton John, dass er immer noch steht. Auf geht's!

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1: Nach einem schweren Unfall auf der A8 bei Merzig gibt es jetzt den Verdacht auf ein illegales Autorennen. Darüber spreche ich mit Martin Berger aus unserer Redaktion. Martin, worum geht es bei dem Fall grundsätzlich?
2: Es geht um einen Unfall gestern Nachmittag auf der A8 bei Merzig. Die Polizei geht inzwischen davon aus, dass vorher ein verbotenes Autorennen gelaufen sein könnte. Im Fokus stehen drei junge Männer. 20, 22 und 23 Jahre alt, unterwegs mit einem Mercedes, einem Lamborghini und einem Porsche. Wichtig ist aber, das sind im Moment Ermittlungen. Für alle drei gilt die Unschuldsvermutung.
1: Was soll denn genau passiert sein?
2: Nach dem bisherigen Stand soll der 23-Jährige aus Wallerfangen den Mercedes gefahren haben. Kurz hinter der Anschlussstelle Merzig soll er die Kontrolle verloren haben. Dann krachte der Mercedes mit zwei Autos von unbeteiligten Verkehrsteilnehmern zusammen. Der Mercedes-Fahrer und ein 63-jähriger Mann aus Wattgassen wurden leicht verletzt. Ein weiterer Autofahrer blieb unverletzt. Der Lamborghini soll danach noch über Trümmerteile gefahren sein. Dabei wurde ein Reifen beschädigt. Trotzdem fuhr der Fahrer zunächst weiter.
1: Und wie geht es jetzt weiter? Was macht die Polizei?
2: Die Polizei hat die Fahrzeuge beschlagnahmt, also den Mercedes, den Lamborghini und den Porsche, außerdem weitere Beweismittel. Auch ein Gutachter ist eingeschaltet, um den Ablauf zu rekonstruieren. Die Ermittler wollen vor allem wissen, was vor dem Zusammenstoß passiert ist. Deshalb sucht die Polizei weiter Zeugen, die die Fahrweise der drei Autos beobachtet haben oder selbst gefährdet wurden. Hinweise nimmt die Polizeiinspektion Saarlouis entgegen.
1: Zusammengefasst, nach dem Unfall gestern Nachmittag auf der A8 bei Merzig ermittelt die Polizei wegen des Verdachts auf ein illegales Rennen mit drei beteiligten Sportwagen. Die genaue Rekonstruktion läuft noch. Zeugen sollen sich bei der Polizei in Saarlouis melden. Danke, Martin.
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0: Es ist 5:30, hier ist euer City-Radio. Und das sind, mit KI-Unterstützung, die aktuellen Temperaturen für eure City. Saarbrücken 25, Dillingen 24, St. Ingbert 25, Illingen 25 und Tholey 24 Grad. Mehr vom Wetter gleich. Und damit ein kurzer Blick auf die Nachrichtenlage. Bundesinnenminister Dobrindt will den Bevölkerungsschutz mit digitalen Schutzraumkarten stärken. Der Bau neuer Bunker ist nicht geplant. Die Zahl rechtsextremer Verdachtsfälle in der Bundeswehr ist laut militärischem Abschirmdienst deutlich gestiegen. Im Bildungsmonitor bleibt Sachsen bundesweit führend. Gleichzeitig nehmen schulische Leistungen in Mathe, Naturwissenschaften und Lesen ab. Und damit zu den Nachrichten aus dem Saarland.
1: Mit Vera Metz, hallo.
2: Nach dem schweren Unfall auf der A8 bei Merzig ermittelt die Polizei wegen eines verbotenen Autorennens. Im Fokus stehen drei junge Männer im Alter von 20, 22 und 23 Jahren. Sie sollen mit einem Mercedes, einem Lamborghini und einem Porsche unterwegs gewesen sein. Nach bisherigem Stand hat ein 23-Jähriger aus Wallerfangen am Steuer des Mercedes gesessen. Kurz hinter der Anschlussstelle Merzig soll er die Kontrolle verloren haben. Der Wagen ist mit zwei Autos unbeteiligter Fahrer zusammengestoßen. Der Mercedes-Fahrer und ein 63-Jähriger aus Wattgassen haben leichte Verletzungen erlitten. Ein weiterer Fahrer ist unverletzt geblieben. Polizei und Staatsanwaltschaft haben die Fahrzeuge und weitere Beweismittel beschlagnahmt. Ein Gutachter hilft bei der Rekonstruktion. Die Polizei sucht Zeugen. Für die drei Männer gilt die Unschuldsvermutung. In Blieskastel hat ein Fund bei Bauarbeiten zunächst nach einer Bombe ausgesehen. Am Schlossberg ist ein metallischer Gegenstand im Erdreich aufgetaucht. Er ist rund 70 cm lang und etwa 15 cm dick. Die Feuerwehr Blieskastel-Mitte ist zur Schlosskirche ausgerückt und hat den Bereich abgesperrt. Ein Fachmann für Kampfmittel hat den Gegenstand geprüft. Dann steht fest, es ist keine Bombe. Unter der Baggerschaufel liegt ein alter Feuerlöscher. Ganz harmlos ist der Fund trotzdem nicht. Das Typenschild weist ihn als Gerät der damaligen Reichspost aus dem Jahr 1935 aus. Nach Angaben der Feuerwehr befindet sich darin offenbar noch Tetrachlorkohlenstoff. Die Feuerwehr hat den Feuerlöscher luftdicht verpackt und zur Wache gebracht. Dort folgt die weitere Begutachtung und die fachgerechte Entsorgung. In Merzig-Brotdorf sucht die Polizei einen unbekannten Mann nach einem Vorfall an der Pfarrkirche St. Maria Magdalena. In der Nacht zum Samstag soll er zwei Bleiglasfenster mit einem Hammer eingeschlagen haben. Am Morgen meldet eine Zeugin einen möglichen Einbruch in die Kirche an der Brühlstraße. Polizeikräfte durchsuchen das Gebäude. Sie treffen dort niemanden mehr an. Zeugen berichten von einem auffälligen Mann in der Nähe. Später soll er auf den Kirchplatz zurückgekehrt sein. Dort hat er sich den Angaben zufolge erst teilweise, dann vollständig ausgezogen und Turnübungen gemacht. Anschließend ist er offenbar durch ein beschädigtes Fenster in die Kirche geklettert. Nach kurzer Zeit

0: Die Feuerwehr St. Ingbert Mitte ist gegen 1.10 Uhr alarmiert worden. Vor Ort hat sie die Straße mit Drehleiter und Lichtmast ausgeleuchtet. Danach haben die Einsatzkräfte den Baum Stück für Stück beseitigt. Besondere Vorsicht galt der beschädigten Straßenbeleuchtung. Mitarbeiter des Energieversorgers haben die Laterne stromlos geschaltet. Der Baubetriebshof hat bei der Reinigung der Straße geholfen. Der Einsatz hat mehr als 6 Stunden gedauert. Gegen 7.30 Uhr sind die Arbeiten beendet gewesen. Die Ursache für den Sturz ist nicht bekannt. Soweit das Neueste aus der Region für den Moment. 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
2: Im Saarland haben wir im Moment bedeckten Himmel und rund 23 Grad. Im weiteren Verlauf des Tages bleibt es überwiegend grau und trocken. Die Temperaturen pendeln sich zwischen 20 und 25 Grad ein. Und so wird's die nächsten Tage bei uns. Dienstag sonnig und wichtig warm mit bis zu 31 Grad. Mittwoch wird's frischer, um die 20 Grad und ab und zu leichter Regen.
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2: Uns liegen aktuell für das ganze Saarland keine Meldungen vor. Wir wünschen euch eine gute Fahrt.
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2: Schön, dass ihr wieder dabei seid, liebe Hörerinnen und Hörer. Der Feierabendverkehr rollt draußen so langsam an. Die einen sitzen im Stau, die anderen freuen sich schon auf die Couch. Für alle habe ich jetzt die passende Begleitung. Die Spin Doctors nehmen euch mit zu ihren zwei Prinzen und danach wird's mit Manfred Mann's Earth Band richtig warm ums Herz.

0: Manfred Mann's Earth Band mit For You hier im City Radio. Gleich nach unserem Abstecher in die Vergangenheit gibt's Catch You von Bell, Book and Candle für euch. Aber jetzt steigen wir erstmal kurz in die City Radio Zeitmaschine und schauen, was an diesem Tag alles passiert ist.
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2: Hallo, heute ist Montag, der 14. September 2026. Und dieser Tag steckt voller Momente, die unsere Welt bis heute prägen. Im Jahr 1939 hebt in Connecticut etwas ab, das damals fast wie Science-Fiction wirkt. Der VS-300, der erste praktisch nutzbare Hubschrauber, macht einen kurzen, angeleinten Flug. Entwickelt wurde er von Igor Sikorsky. Ein kleiner Sprung in die Luft und doch ein großer Schritt für die Technik. Nur wenige Jahre später, im Jahr 1949, setzt Indien ein Zeichen für Sprache und Identität. Die verfassunggebende Versammlung erklärt Hindi zu einer offiziellen Sprache. Bis heute wird das als Hindi Day gefeiert. Und im Jahr 2020 richtet sich der Blick weit nach oben. Forschende melden ein mögliches Lebenszeichen auf der Venus. In der Atmosphäre wird Phosphin entdeckt. Ein Fund, der Fragen weckt und Hoffnung.
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1: Ich bin Tine Klimach. Tanken wird immer teurer. Der Preis für Super E10 ist übers Wochenende auf ein neues Rekordhoch gestiegen. Im bundesweiten Tagesdurchschnitt kostete ein Liter am Sonntag 2,27 Euro, teilte der ADAC mit. Diesel verteuerte sich demnach sogar auf 2,40 Euro pro Liter.
2: Diesel ist auch nicht mehr weit von seinem Rekordhoch aus April entfernt. In den vergangenen zwei Wochen sind die Spritpreise kräftig gestiegen. E10 war Ende August noch gut 12 Cent billiger, Diesel etwa 20 Cent. Und die Aussichten sind nicht gut, denn die Ölpreise haben zum Wochenstart nach den Entwicklungen im Nahen Osten weiter zugelegt. Grund dafür sind unter anderem abgesagte Gespräche über die Straße von Hormuz und die Abschaltung einer wichtigen Ölpipeline in Saudi-Arabien nach Drohnenangriffen. David Riemer, Nachrichtenredaktion.
1: Bundesinnenminister Dobrindt will den Schutz der Bevölkerung im Ernstfall neu organisieren. Statt neuer Bunker sollen vor allem Tiefgaragen und Tunnel als Schutzräume dienen und künftig unter anderem über die Nina-Warn-App digital zu finden sein.
3: Egal, wo man gerade unterwegs ist, braucht man bei Katastrophenalarm vielleicht einen Schutzraum. Innenminister Dobrindt plädiert dafür eine digitale Info, die jedem zum Beispiel in der Nina-Warn-App anzeigt, welche Tunnel, welche Tiefgarage, welche Bahnstation oder ähnliches in der Nähe sind. Nicht sinnvoll findet der Innenminister den Bau neuer Bunker. Das sei ein veraltetes Konzept aus dem Kalten Krieg, das viel Geld koste, aber wenig Schutz bringe. Die Kommunen kritisieren, dass noch viele Fragen ungeklärt seien, etwa wer koordiniert bei Naturkatastrophen oder hybriden Angriffen die Evakuierungen. Aus Berlin, Ronny Tochau.
1: Die Bundesanwaltschaft hat in Berlin Anklage gegen eine mutmaßliche Spionin Russlands erhoben. Der Deutsch-Ukrainerin wird geheimdienstliche Agententätigkeit vorgeworfen. Sie soll einen Mitarbeiter der russischen Botschaft über Jahre mit Informationen versorgt und ihm Zugang zu hochrangigen Veranstaltungen ermöglicht haben. Außerdem soll sie versucht haben, Kontakte im Verteidigungsministerium und in der Rüstungsindustrie für ihre Zwecke zu nutzen. Die Frau sitzt seit Januar in Untersuchungshaft. Die Britpop-Band Oasis tritt erstmals wieder in Deutschland auf. Die Gruppe um die Brüder Liam und Noel Gallagher kündigte in sozialen Medien für den nächsten Juli zwei Konzerte in der Münchner Allianz Arena an. Bis zum 17. September um 17 Uhr können sich Oasis-Fans online für den Ticketverkauf registrieren.
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4: Im Saarland sind es aktuell um die 25 Grad. Dazu viele Wolken und es bleibt trocken. In den kommenden Stunden geht's freundlich weiter. Mal mit mehr, mal mit weniger Wolken. Regen ist keiner dabei. Und so wird's die nächsten Tage bei uns. Dienstag sonnig und heiß. Morgens um die 17, tagsüber um die 32 Grad. Mittwoch deutlich kühler. Viel Sonne um die 20 Grad.

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1: Ich bin Tine Klimach. Russland und die Ukraine wollen laut US-Präsident Trump auf Angriffe auf gegnerische Energieanlagen verzichten. Das teilte er auf seiner Plattform Truth Social mit. Aus Moskau und Kiew lag bisher keine Bestätigung vor. Seit Sonntag gab es keine Berichte über neue Angriffe auf Energieanlagen. Zelensky hatte zuvor gesagt, er wolle sich am 20. oder 21. September in New York mit Trump treffen, um mit ihm über Feuerpausen sowie Energieanlagen zu sprechen. Russland nimmt Deutschland nach Einschätzung des Militärgeheimdienstes MAD besonders stark ins Visier. In seinem neuen Jahresbericht warnt der Dienst vor mehr Spionage, Sabotage und anderen hybriden Angriffen. Auch chinesische Geheimdienste sollen hierzulande militärische Einrichtungen ausspähen.
2: Besonders Sorgen machen dem Militärgeheimdienst Agenten, die für einzelne Aktionen angeworben werden, also um Informationen zu sammeln oder etwas zu sabotieren. Deutschland ist für Russland demnach besonders interessant, weil die Bundeswehr wächst und neue Waffensysteme bekommt. Einige Ausspähversuche führt der MAD auf chinesische Dienste zurück. Gleichzeitig schaut man auf die Bundeswehr selbst. Im vergangenen Jahr gab es mehr neue Extremismusverdachtsfälle, vor allem im rechten Bereich. Zoe Tassovali, Nachrichtenredaktion.
1: Künstliche Intelligenz ist endgültig im Alltag der deutschen Wirtschaft angekommen. Erstmals setzt mit 57% die Mehrheit der Unternehmen ab 20 Mitarbeitern hierzulande entsprechende Technologien ein. Fast dreimal so viele wie noch vor 2 Jahren.
3: Es ist nicht nur Neugier oder fröhlicher Optimismus, der Firmen dazu bringt, KI zu nutzen, sondern viele glauben, ohne KI geht es nicht mehr. Und jedes dritte deutsche Unternehmen fürchtet, durch KI die eigene Existenz zu verlieren. Viele Firmen, die KI einsetzen, berichten allerdings von Erfolgserlebnissen. 2/3 sprechen von einer verbesserten Wettbewerbsposition, fast die Hälfte von schnelleren Arbeitsabläufen in der Firma. Die ersten Schritte machen die meisten Firmen mit KI im Kundenservice oder Marketing. Aus Berlin, Ronny Thorau.
1: Bundeswirtschaftsministerin Katharina Reiche hält wegen der hohen Spritpreise an ihrem Vorschlag fest, bestimmte Bevölkerungsgruppen gezielt über eine Direktzahlung zu entlasten. Ein entsprechendes Tool liege vor, sagte sie bei RTL-NTV. Reiche hatte wegen der gestiegenen Spritpreise schon im Frühjahr eine Anhebung der Pendlerpauschale und direkte Finanzhilfen für Pendler ins Spiel gebracht.
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4: Aktuell haben wir im Saarland rund 25 Grad. Der Himmel ist eher wolkig, aber es regnet nicht. Auch in den nächsten Stunden bleibt's trocken, die Wolken ziehen nur gemütlich durch. Und so wird's die nächsten Tage bei uns. Dienstag wird richtig warm mit viel Sonne, früh um die 17, am Tag bis etwa 32 Grad. Mittwoch kommt der Dämpfer, deutlich frischer, um die 20 Grad. 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
1: Ich bin Tine Klimach. Russland und die Ukraine wollen nach Darstellung von US-Präsident Trump auf Angriffe auf gegnerische Energieanlagen verzichten. Das teilte Trump auf seiner Plattform Truth Social mit, ohne weitere Details zu nennen. Der ukrainische Präsident Zelensky schrieb auf X, dass ein deeskalierender Schritt mit Blick auf kritische Infrastruktur ein erster Schritt in Richtung Frieden sein könnte. Der Krieg müsse beendet werden. Aus Moskau gab es zunächst keine Reaktion darauf. Bundesinnenminister Alexander Dobrindt hat ein neues Konzept für Schutzräume in ganz Deutschland angekündigt. Es geht unter anderem um Tiefgaragen und Tunnel, deren Lage etwa auch in der Nina-Warn-App digital abrufbar sein sollen. Das sagte Dobrindt bei einer Tagung mit Vertretern der Kommunen in Berlin.
2: Der Bund hat den Pakt für den Bevölkerungsschutz ausgerufen, um deutlich zu machen, dass er bereit ist, 10 Milliarden Euro zu investieren bis 2029, um dafür zu sorgen, dass diejenigen, die im Bereich zivile Verteidigung, Bevölkerungsschutz engagiert sind, deutlich gestärkt werden.
1: Der Bau neuer Schutzbunker sei dagegen nicht geplant, so Innenminister Dobrindt. Viele Menschen in Deutschland können Strom und Gas nicht bezahlen. Im vergangenen Jahr lebten rund 3,8 Millionen Menschen in Haushalten, die bei Rechnungen von Energieversorgung im Zahlungsverzug waren. Das hat das Statistische Bundesamt mitgeteilt.
3: Den Kühlschrank auffüllen oder doch eher die Stromrechnung zahlen? Diese Frage stellen sich viele, vor allem Leute, die zur Miete wohnen, sagen die Statistiker. In diesem Jahr gibt es bei den Energiepreisen aber immerhin eine leichte Entspannung, zumindest was Strom betrifft, Erdgas oder auch Fernwärme. Heizöl dagegen ist deutlich teurer geworden als im Vorjahr und auch andere Kosten steigen, Wasser zum Beispiel oder auch die Müllabfuhr. Claudia Wächter, Nachrichtenredaktion.
1: Sachsen landet mit seinem Bildungssystem im Bundesländervergleich aus bildungsökonomischer Perspektive erneut vorn. Im diesjährigen Bildungsmotor der arbeitgebernahen Initiative Neue Soziale Marktwirtschaft bleibt der Freistaat Spitzenreiter. Dahinter folgen, wie schon im vergangenen Jahr, Bayern, Hamburg und Baden-Württemberg. Am Ende des Feldes liegen NRW und Sachsen-Anhalt, vor dem erneuten Schlusslicht Bremen. Bei der Studie werden zum Beispiel die Bildungsausgaben pro Schüler verglichen, die Klassengrößen oder die Schulabbrecherquote.
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4: Im Saarland liegen wir gerade bei etwa 25 Grad. Dazu ordentlich Wolken, kein Niederschlag. Für die nächsten Stunden ändert sich wenig. Trockenes Wetter, zeitweise lockert's etwas auf. Und so wird's die nächsten Tage bei uns. Dienstag wird sonnig und sehr warm. Morgens um die 17, später um die 32 Grad. Mittwoch dann viel kühler, eher um die 20 Grad und überwiegend trocken. 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
1: Ich bin Tine Klimach. Russland und die Ukraine wollen offenbar gegenseitige Angriffe auf Energieanlagen stoppen. Das schreibt US-Präsident Donald Trump auf seiner Plattform Truth Social. Aus Moskau und aus Kiew gibt es dafür bislang allerdings keine Bestätigung.
2: Trump steht hier zu Hause wegen astronomischer Benzin- und Dieselpreise schwer unter Druck. Dass in erster Linie sein Iran-Krieg und die beeinträchtigte Schifffahrt durch die Straße von Hormuz daran schuld sind, versucht Trump außen vor zu lassen. Er schießt sich auf Kiew und Moskau ein. Der Beschuss der dortigen Energieanlagen sei für die Ölknappheit verantwortlich. Am Wochenende hatte Trump den ukrainischen Präsidenten Zelensky gedrängt, die Angriffe auf russische Energieanlagen zu stoppen. Aus den USA, Tina Eck.
1: Tanken wird immer teurer. Der Preis für Super E10 ist übers Wochenende auf ein neues Rekord hochgestiegen. Im bundesweiten Tagesdurchschnitt kostete ein Liter am Sonntag 2,27 Euro, teilte der ADAC mit. Diesel verteuerte sich demnach sogar auf 2,40 Euro pro Liter.
3: Diesel ist auch nicht mehr weit von seinem Rekordhoch aus April entfernt. In den vergangenen zwei Wochen sind die Spritpreise kräftig gestiegen. E10 war Ende August noch gut 12 Cent billiger, Diesel etwa 20 Cent. Und die Aussichten sind nicht gut, denn die Ölpreise haben zum Wochenstart nach den Entwicklungen im Nahen Osten weiter zugelegt. Grund dafür sind unter anderem abgesagte Gespräche über die Straße von Hormuz und die Abschaltung einer wichtigen Ölpipeline in Saudi-Arabien nach Drohnenangriffen. David Riemer, Nachrichtenredaktion.
1: Mit einer riesigen Aschewolke sorgt der Vulkan Ätna wieder für erhebliche Behinderungen im Flugverkehr von und nach Sizilien. Der Flughafen der 300.000 Einwohnerstadt Catania wurde für Starts und Landungen vorübergehend gesperrt, zunächst bis zum Abend. Mehr als 50 Flüge fielen aus oder mussten auf andere Flughäfen umgeleitet werden. Die Aschewolke reicht etwa 4 Kilometer hoch in den Himmel. Die Britpop-Band Oasis tritt erstmals wieder in Deutschland auf. Die Gruppe um die Brüder Liam und Noel Gallagher kündigte in sozialen Medien für den nächsten Juli 2 Konzerte in der Münchner Allianz Arena an. Bis zum 17. September um 17 Uhr können sich Oasis-Fans online für den Ticketverkauf registrieren.
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4: Im Saarland sind es aktuell um die 25 Grad. Dazu viele Wolken und es bleibt trocken. In den kommenden Stunden geht's freundlich weiter. Mal mit mehr, mal mit weniger Wolken. Regen ist keiner dabei. Und so wird's die nächsten Tage bei uns. Dienstag sonnig und heiß. Morgens um die 17, tagsüber um die 32 Grad. Mittwoch deutlich kühler. Viel Sonne um die 20 Grad.

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1: Ich bin Diana Kramer. Autofahrer in Deutschland kämpfen mit erneut gestiegenen Spritpreisen. Erste Stimmen waren schon vor 3 Euro pro Liter. Das gibt Forderungen nach einem Spritpreisdeckel neue Nahrung.
2: Der Tankstelleninteressenverband warnt schon vor Spritpreisen um 3 Euro pro Liter, wie es sie an Autobahnen teilweise schon gäbe. Der ADAC und auch der Tankstellenverband weisen aber auch darauf hin, dass die Weltlage allein die Preissprünge an der Tankstelle im Moment nicht vollständig erkläre. Da werde auch abkassiert. In jedem Fall werden die Spritpreise gerade zum Politikum. Die wahlkämpfende Manuela Schwesig etwa, Mecklenburg-Vorpommerns Ministerpräsidentin, rät zu einem Spritpreisdeckel. Und auch Bayerns Ministerpräsident Söder fordert neue staatliche Entlastungsmaßnahmen. Ronny Tochau, Nachrichtenredaktion.
1: Europa will im Ringen um die Arktis stärker mitmischen. Bundeskanzler Friedrich Merz und Vertreter 11 weiterer Länder haben sich bei einem Gipfel in Finnland darauf verständigt, das Engagement der EU auszubauen. Merz sagt, der Hohe Norden ist inzwischen der kritischste Bereich für Europas Sicherheit.
3: Die größte Bedrohung sehen die Gipfelteilnehmer in Russland. Deshalb wollen sie den Norden besser überwachen, mehr Informationen austauschen und wichtige Anlagen an Land und auf See schützen. Gleichzeitig geht's ums Geschäft. Durch das schmelzende Eis entstehen neue Schifffahrtsrouten, außerdem lagern in der Region wichtige Rohstoffe. Und Europa will dort auch praktisch beweglicher werden. Finnland wirbt für mehr Eisbrecher. Kanzler Merz unterstützt das und sagt, die braucht nicht nur der Norden, sondern ganz Europa. Zoe Tassovali, Nachrichtenredaktion.
1: Russland und die Ukraine wollen laut US-Präsident Donald Trump auf Angriffe auf gegnerische Energieanlagen verzichten. Das teilt er auf seiner Plattform Truth Social mit. Aus Moskau und Kiew lag keine Bestätigung dafür vor. Der ukrainische Präsident Zelensky hatte zuvor aber erklärt, er wolle sich Ende dieser Woche mit Trump in New York zu dem Thema treffen. Die Abstimmung über das neue Design der neuen Euro-Banknoten geht auf die Zielgerade. Noch bis einschließlich kommenden Montag können sich Europäer an einer Online-Umfrage der Europäischen Zentralbank dazu beteiligen. Die neuen Euroscheine sollen neben einem neuen Design auch zusätzliche Sicherheitsmerkmale erhalten, um Kriminellen das Herstellen von Falschgeld weiter zu erschweren.
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4: Im Saarland ist es aktuell überwiegend klar, dazu um die 18 bis 19 Grad. In den kommenden Stunden bleibt's trocken, der Himmel zeigt nur wenig Wolken, Wind ist kein Thema. Und so wird's die nächsten Tage bei uns. Dienstag sonnig und heiß, ungefähr 31 bis 33 Grad, morgens um die 18. Mittwoch spürbar frischer, mit rund 20 bis 21 Grad und weiter trocken.

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1: Ich bin Diana Kramer. Russland und die Ukraine wollen offenbar gegenseitige Angriffe auf Energieanlagen stoppen. Das schreibt US-Präsident Donald Trump auf seiner Plattform Truth Social. Aus Moskau und Kiew gibt es dafür bislang allerdings keine Bestätigung.
2: Trump steht hier zu Hause wegen astronomischer Benzin- und Dieselpreise schwer unter Druck. Dass in erster Linie sein Iran-Krieg und die beeinträchtigte Schifffahrt durch die Straße von Hormuz daran schuld sind, versucht Trump außen vor zu lassen. Er schießt sich auf Kiew und Moskau ein. Der Beschuss der dortigen Energieanlagen sei für die Ölknappheit verantwortlich. Am Wochenende hatte Trump den ukrainischen Präsidenten Zelensky gedrängt, die Angriffe auf russische Energieanlagen zu stoppen. Tina Eck, USA.
1: Die hohen Spritpreise sorgen auch hierzulande weiter für Debatten. Auch CSU-Chef Markus Söder fordert nun neue Entlastungsmaßnahmen. Die Bundesregierung müsse sich dringend zusammensetzen und darüber reden, wie man die extrem hohen Benzin- und Dieselpreise senken und erträglich machen könne, sagte Söder nach einer Klausurtagung des CSU-Vorstands in München. Auf welchem Weg und wie stark die Preise gesenkt werden sollten, sagte Söder aber nicht. Mecklenburg-Vorpommerns Ministerpräsidentin Manuela Schwesig forderte die Einführung eines Spritpreisdeckels. Bundesinnenminister Alexander Dobrindt will den Schutz der Bevölkerung im Ernstfall neu organisieren. Statt neuer Bunker sollen vor allem Tiefgaragen und Tunnel als Schutzräume dienen.
3: Egal, wo man gerade unterwegs ist, braucht man bei Katastrophenalarm vielleicht einen Schutzraum. Innenminister Dobrindt plädiert dafür eine digitale Info, die jedem zum Beispiel in der Nina-Warn-App anzeigt, welche Tunnel, welche Tiefgarage, welche Bahnstation oder ähnliches in der Nähe sind. Nicht sinnvoll findet der Innenminister den Bau neuer Bunker. Das sei ein veraltetes Konzept aus dem Kalten Krieg, das viel Geld koste, aber wenig Schutz bringe. Die Kommunen kritisieren, dass noch viele Fragen ungeklärt seien, etwa wer koordiniert bei Naturkatastrophen oder hybriden Angriffen die Evakuierungen. Onni Tochau, Berlin.
1: Die Britpop-Band Oasis tritt erstmals wieder in Deutschland auf. Die Band um die Brüder Liam und Noel Gallagher kündigte in sozialen Medien für Juli 2027 zwei Konzerte in der Münchner Allianz Arena an. Bis diesen Donnerstag um 17 Uhr können sich Oasis-Fans online für den Ticketverkauf registrieren.
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4: Draußen im Saarland. Klare Nachtluft mit ein paar Wolken, etwa 18 Grad. In den kommenden Stunden bleibt es niederschlagsfrei, der Himmel bleibt meist offen. Und so wird's die nächsten Tage bei uns. Dienstag freundlich und sehr warm, um die 32 Grad, früh um die 17 bis 18. Mittwoch geht's runter auf etwa 20 Grad, weiterhin trocken und eher locker bewölkt.

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1: Ich bin Diana Kramer. Die Spritpreise haben erneut ein neues Allzeithoch erreicht und auch Öl und Gas zum Heizen werden wieder teurer. Noch teurer, denn schon im vergangenen Jahr konnten viele Menschen hier in Deutschland Gas und auch Strom nicht bezahlen. Rund 3,8 Millionen Haushalte waren 2025 bei Rechnungen von Energieversorgern im Zahlungsverzug, teilte das Statistische Bundesamt mit.
2: Den Kühlschrank auffüllen oder doch eher die Stromrechnung zahlen? Diese Frage stellen sich viele, vor allem Leute, die zur Miete wohnen, sagen die Statistiker. In diesem Jahr gibt es bei den Energiepreisen aber immerhin eine leichte Entspannung, zumindest was Strom betrifft, Erdgas oder auch Fernwärme. Heizöl dagegen ist deutlich teurer geworden als im Vorjahr und auch andere Kosten steigen, Wasser zum Beispiel oder auch die Müllabfuhr. Claudia Wächter, Nachrichtenredaktion.
1: Russland und die Ukraine wollen nach Darstellung von US-Präsident Donald Trump auf Angriffe auf gegnerische Energieanlagen verzichten. Das teilte Trump auf seiner Plattform Truth Social mit, ohne weitere Details zu nennen. Weder Kiew noch Moskau haben bisher offiziell reagiert. Die Ukraine flog in den vergangenen Monaten schwere Angriffe gegen die russische Erdölindustrie und sorgte damit zeitweise für Engpässe auf dem Treibstoffmarkt in Russland. Moskau antwortete mit gezielten Angriffen auf Anlagen in der Ukraine und nahm auch Tankstellen ins Visier. Zum Auftakt des europäischen Arktis-Gipfels hat Bundeskanzler Friedrich Merz die NATO-Verbündeten zum Zusammenhalt gegen wachsende Bedrohungen aufgerufen. Hier im hohen Norden Europas könne man sehen, wie gefährdet der Frieden in Europa ist, sagte Merz in Finnland.
3: Wir sind Teil des Nordens. Wir sind Anrainer am Atlantik. Wir sind Anrainer der Ostsee. Und damit sind wir Teil dieses strategisch gefährdeten Teils Europas. Ich nehme es ausgesprochen ernst, was wir hier zurzeit erleben.
1: Bundeskanzler Friedrich Merz. In Hannover dreht sich in den kommenden Tagen alles um Lastwagen, Transporter und Lösungen für Logistiker. Am Vormittag öffnet die Nutzfahrzeugmesse IAA Transportation. Im Mittelpunkt der Messe stehen alternative Antriebe wie elektrische und wasserstoffbetriebene Lastwagen, daneben auch digitale Technologien und autonomes Fahren.
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4: Im Saarland haben wir gerade einen klaren Himmel bis ein paar Wolken bei rund 19 Grad. In den kommenden Stunden bleibt es trocken und ruhig. Höchstens ziehen mal ein paar Wolken durch. Und so wird's die nächsten Tage bei uns. Dienstag viel Sonne, sehr warm mit um die 32 Grad, nachts um die 18. Mittwoch deutlich kühler, meist freundlich um die 21 Grad.

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1: Ich bin Diana Kramer. Egal ob vor oder nach 12 Uhr, die Spritpreise sind für Autofahrer hier in Deutschland eine echte Herausforderung. Nachdem es auch zum Wochenstart weiter nach oben ging, werden Forderungen nach einem Eingreifen der Bundesregierung lauter.
2: Der Tankstelleninteressenverband warnt schon vor Spritpreisen um 3 Euro pro Liter, wie es sie an Autobahnen teilweise schon gäbe. Der ADAC und auch der Tankstellenverband weisen aber auch darauf hin, dass die Weltlage allein die Preissprünge an der Tankstelle im Moment nicht vollständig erkläre. Da werde auch abkassiert. In jedem Fall werden die Spritpreise gerade zum Politikum. Mecklenburg-Vorpommerns Ministerpräsidentin Emanuela Schwesig rät zu einem Spritpreisdeckel. Und auch Bayerns Ministerpräsident Söder fordert neue staatliche Entlastungsmaßnahmen. Ronny Hochau, Nachrichtenredaktion.
1: Nach der Ankündigung von US-Präsident Donald Trump über eine Feuerpause zwischen der Ukraine und Russland bei ihren Angriffen auf Energieanlagen hat der ukrainische Präsident Zelensky betont, es handle sich um einen Vorschlag. Die Ukraine sei aber bereit, diese Deeskalation zu unterstützen, wenn auch Russland seine Angriffe auf kritische Infrastruktur einstelle. Bislang sei allerdings kein echter Willen Moskaus zu erkennen, den Krieg zu beenden, so Zelensky. Die EU will sich im Ringen um die Arktis stärker engagieren. Darauf haben sich Kanzler Friedrich Merz und Vertreter 11 weiterer Länder bei einem Gipfel in Finnland verständigt. Laut Merz sei der hohe Norden inzwischen der kritischste Bereich für Europas Sicherheit.
3: Die größte Bedrohung sehen die Gipfelteilnehmer in Russland. Deshalb wollen sie den Norden besser überwachen, mehr Informationen austauschen und wichtige Anlagen an Land und auf See schützen. Gleichzeitig geht's ums Geschäft. Durch das schmelzende Eis entstehen neue Schifffahrtsrouten, außerdem lagern in der Region wichtige Rohstoffe. Und Europa will dort auch praktisch beweglicher werden. Finnland wirbt für mehr Eisbrecher. Kanzler Merz unterstützt das und sagt, die braucht nicht nur der Norden, sondern ganz Europa. Zoe Tassovali, Nachrichtenredaktion.
1: Zum Sport. Fußball-Zweitligist Hannover 96 hat sich von seinem Trainer Christian Titz getrennt. Das gab der Verein 3 Tage nach der Niederlage beim 1. FC Nürnberg bekannt. Hannover steht nach 5 Spielen mit 4 Punkten auf Tabellenplatz 15. Die Niedersachsen wollen zeitnah einen Nachfolger präsentieren. Als Topfavorit gilt Sandro Wagner.
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4: Im Saarland ist es aktuell überwiegend klar, dazu um die 18 bis 19 Grad. In den kommenden Stunden bleibt's trocken, der Himmel zeigt nur wenig Wolken, Wind ist kein Thema. Und so wird's die nächsten Tage bei uns. Dienstag sonnig und heiß, ungefähr 31 bis 33 Grad, morgens um die 18. Mittwoch spürbar frischer, mit rund 20 bis 21 Grad und weiter trocken.